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0: mit Familie und Freunden zusammengeguckt. Und auch, ich bin nicht so eine Quatschblase. Also ich will dann auch mich konzentrieren,
1: Fokus.
0: Möchte dabei dann auch ganz normal schauen.
1: Genau.
0: Was ich aber super fand, war beim Fußball diese neue Trinkpause.
1: Ja, nach 20 Minuten.
0: Weil dann habe ich auch gesagt, Trinkpause, bin schön erstmal in die Küche, habe mein Glas aufgefüllt und dann kam ich wieder.
1: Du bist ja genial, Anna, guten Morgen. Diese Trinkpause ist für alle gemeint, also für
0: erstmal
1: uns Zuschauer auch.
0: Erstmal ein bisschen was
1: züffeln. Ja, sehr gut.
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3: Vergesst mal die Fußball-WM. Hier gibt es gleich was Schönes zum Daten. Eine neue TV-Show, wo ich sage, vielleicht ist das mein Format. Vielleicht muss ich damit machen, es geht ums Lügen.
4: Achso, ich dachte, es geht um kleine Menschen. Na gut, wir schauen mal, was dabei rumkommt. Jetzt gibt's aber erstmal Jackstar für euch mit Turn the Lights Off.
3: Kleiner Mensch, großes Herz.
4: Kurze Beine. Und wofür sind kurze Beine bekannt, Anna? Guten Morgen. Kleiner Teaser.

0: Vergesst mal ganz kurz die Fußball-WM. Bald gibt's eine neue Dating-Show. Hallo Energy am Morgens an, hier mit mir, Anna, guten Morgen, und Ben. Und natürlich ich als Reality-Queen.
1: Yes.
0: Gucke ja alles durch und freue mich sehr. Es kommt bald Eden. Du bezahlst für jede Lüge. Oh. Das Konzept ist, 13 Singles ziehen ins Paradies und suchen die große Liebe, so weit, so gut. Sie sind alle zwischen 23 und 33. Und wer ein Paar wird, kann 100.000 Euro bekommen.
1: Klingt erstmal sehr, sehr gut. Mhm. Der Haken an der Sache, die Teilnehmenden sind regelmäßig an so einem Lügendetektor angeschlossen. Und jede Lüge kostet die gesamte Gruppe dann 1.000 Euro von diesen 100.000 Euro Preisgeld.
0: Ah.
1: Läuft alles ab 25. Juni bei Join, ab Mitte Juli dann im Free TV. Mhm. Finde ich eine sehr, sehr gute Idee. Klingt sehr, sehr vielversprechend.
0: Ja.
1: Schwäche ist, Anna, guten Morgen, kann ich mitmachen.
0: Warum?
1: Weil wenn du da mitmachst, ist ab Tag 3 nur noch 100 Euro da. Du bist eine Lügemaus und dann würde die ganze Zeit beim Lügendetektor bing, bing, bing, bing wieder 5.000 Euro verloren.
0: Ich bin eine sehr ehrliche Seele. Ich sag mal so, dafür wurden ja Notlügen auch mal erfunden.
1: Aha.
0: Und für 100.000 Euro, Herbert, mein Herz gehört dir.

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1: Guten Morgen, ist da die liebe Dominique.
2: Hallo.
1: Hallo, hier sind Anna und Ben für dich. Wir spielen jetzt eine Runde Stadtland Energy und das wird dein Buchstabe sein.
0: Stopp. L
1: wie lustig, Lampe.
3: Lars, Lutz.
2: Was für ein Zufall. Mein Sohn heißt Luis, also der perfekte Buchstabe hoffentlich für mich.
3: Das ist kein Zufall, perfekt. Das ist Schicksal. Deswegen spielen wir mit dem L, finde ich sehr, sehr gut.
1: Du hast 30 Sekunden Zeit, brauchst 5 richtige. Sollte dir mal zu einer Kategorie nichts einfallen, dann sagst du einfach weiter und Ben überlegt sich eine neue.
3: Okay.
2: Perfekt.
1: Dann starten deine 30 Sekunden jetzt.
3: Eine Teesorte mit L.
2: Lütti.
3: Ja, sehr gut. Das passt in einen Koffer mit L.
2: Löffel.
3: Ein Kompliment mit L.
2: Lustvoll.
3: Ja, ein Haustiername.
2: Lilly. Ja.
3: Und ein Trennungsgrund.
2: Leidenschaftslos.
3: Oh, Mensch, mein Gott.
1: Ja.
3: Ganz souverän, ganz locker, leicht. Gratulation, du hast gewonnen.
2: Oh, mega, danke schön.
1: Das hat Dominique doch richtig, richtig gut gemacht. Ja, leidenschaftslos.
3: Stark.
1: Dann, das verstehe ich.
3: Dann muss man gehen. Dann muss man sagen, dann lasse ich dich los.
1: So nehme ich. Ihr wollt aber mit uns zocken jetzt auf energy.de. 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
4: Jakob, was geht denn jetzt am Wochenende?
5: Das könnte das bis jetzt heißeste des Jahres werden. Wir kriegen ja safe über 30 Grad bei uns in Berlin. Und dazu ist es ja jetzt schon sehr tropisch. Für heute gibt es auch fast überall bundesweit so eine offizielle Hitzewarnung. Also, Sonne meiden, viel trinken und ordentlich eincremen. Und ganz wichtig, vor allem Obdachlose leiden ja gerade extrem bei so einem Wetter. Also, wenn ihr jemanden seht, der vielleicht Hilfe brauchen könnte, kurz ansprechen oder einfach direkt selber Hilfe holen. Dann haben wir jetzt nur noch anderthalb Wochen diesen Tankrabatt, dann ist ja Schluss. Der Bauernverband hat jetzt aber nochmal gefordert, der Rabatt muss bis Herbst verlängert werden, sonst wird es für die Landwirtschaft zur Erntezeit zu teuer. Die USA und der Iran haben aber jetzt ja gerade ganz frisch erst so ein neues Abkommen und da gibt es ja die Hoffnung bei vielen, dass die Spritpreise jetzt auch deswegen deutlich runtergehen können. Und dann haben wir ja morgen Abend unser zweites Spiel bei der Fußball-WM, dann gegen die Elfenbeinküste. Anpfiff ist um 22 Uhr. Da ist dann die pralle Sonne auch schon weg. Gezeigt wird alles im ZDF oder bei Magenta TV.
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4: Und gleich ist unser lieber Kollege Paolo Mukta, der guckt für euch ins Kino, ob sich ein neuer Horrorstreifen lohnt, der von einem YouTuber gedreht worden ist. Ja. Klingt alles kurios, geht aber gerade komplett durch die Decke und hören wir uns gleich an.
9: Irgendwas mit Büroräumen und Reddit. Wir sind gespannt. Jetzt gibt's erstmal die wunderschöne Tiffany Ares mit Vertigo.

0: Morgen, hier ist Energy am Morgen für euch mit Anna und Ben. Und
1: Hallöchen.
0: Es ist ziemlich heiß da draußen, deswegen haben wir jetzt für euch eine kleine Abkühlung.
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0: Der liebe Paul ist unser Kollege, Influencer und Filmnerd. Heute sprechen wir über den Film Backrooms.
1: Der Film sorgt online seit Monaten schon für Aufruhr. Woran liegt's, Paul?
3: Weil die Geschichte dahinter ziemlich einzigartig ist. Backrooms basiert nämlich auf einem Internetphänomen, das vor ein paar Jahren auf Reddit und YouTube riesig geworden ist. Die Idee: endlose gelbliche Büroräume, aus denen es scheinbar keinen Ausweg gibt.
0: Ei.
3: Und irgendwo darin lauert etwas Unbekanntes.
1: Oh, oh.
3: Der Film greift genau dieses Gefühl auf und setzt weniger auf klassische Jumpscares, sondern vielmehr auf Atmosphäre, Beklemmung und die Angst vor dem Unbekannten. Kein Wunder also, dass Horrorfans den Film seit Monaten entgegenfiebern.
0: Mhm.
3: Und auch hinter der Kamera steckt eine besondere Geschichte. Regisseur Kane Parsons wurde durch seine eigenen Backroom-Kurzfilme auf YouTube bekannt und bekommt jetzt die Chance, seine Vision auf die große Leinwand zu bringen. In Amerika schon ein Riesenerfolg, jetzt eben auch endlich bei uns.

0: Backrooms könnte einer der ungewöhnlichsten Horrorfilme des Jahres werden und zeigt, dass aus einer simplen Internetidee manchmal großes Kino entsteht.
1: Klingt sehr spannend und generell natürlich auch einfach ein Top-Tipp, wenn es so heiß draußen ist, ab ins Kino. Abkühlen. Das ist immer schön belüftet und man kommt mal von der Hitze raus.
2: Clever.
1: Und noch einen Filmtipp haben wir oben drauf auf unserer Instagram-Seite. Liebe, Drama und London. Seht ihr @energy_de.

0: mit Familie und Freunden zusammengeguckt. Und auch, ich bin nicht so eine Quatschblase. Also ich will dann auch mich konzentrieren,
1: Fokus.
0: Möchte dabei dann auch ganz normal schauen.
1: Genau.
0: Was ich aber super fand, war beim Fußball diese neue Trinkpause.
1: Ja, die sie da nach 20 Minuten.
0: Weil dann habe ich auch gesagt, Trinkpause, bin schön erstmal in die Küche, habe mein Glas aufgefüllt und dann kam ich wieder.
1: Du bist ja genial, Anna. Guten Morgen. Diese Trinkpause ist für alle gemeint.
0: Für alle.
1: Also für
0: erstmal
1: uns Zuschauer auch.
0: Erstmal ein bisschen was zu füllen.
1: Ja, sehr gut.

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3: So, Update-Time. Jakob, was gibt's Neues?
4: Ja, dass wir ins wahrscheinlich heißeste Wochenende des Jahres reinstarten bei uns in Berlin. Es gibt ja einfach mal über 30 Grad. Deswegen gibt's ja auch so eine offizielle Hitzewarnung. Wird die nächsten Tage nicht besser. Da auf jeden Fall nicht allzu lange in der prallen Sonne bleiben. Immer schön eincremen und auch genug trinken. Der Arzt Till Lührs sagt bei NTV, das ist dann am Ende auch schon fast egal, was ihr da in euch reingibt.
5: Ja, also bevor Sie überhaupt gar nichts am Tag trinken, dann lieber tatsächlich einen Kaffee oder eine Limo oder von mir aus auch abends mal ein Bier, das ist schon okay. Nur die Grundbasis wäre natürlich eher das Wasser.
4: Ja, ansonsten jetzt tagsüber die Wohnung schön dunkel machen, damit die Sonne nicht alles noch heißer macht. Und am besten im Bett auch alleine auf einer Seite schlafen. Kuscheln mit dem Partner oder der Partnerin heißt nämlich für beide, es wird nur noch heißer. Dann geht abkühlen natürlich jetzt auch am Wochenende wieder in den Freibädern bei uns in Berlin. Nicht wundern, wenn sich dann Leute an der Schlange irgendwie vorbeidrängeln. Darf man. Und zwar, wenn man ein Online-Ticket oder ein Abo hat. Dann darf man eben auch rein, wenn die Einlassampel online erstmal auf Rot steht. Ansonsten geht Schwimmen natürlich auch in den vielen Badestellen bei uns in Berlin. Die sind auch gerade alle safe im grünen Bereich. Und dann haben wir morgen noch unser zweites Spiel bei der Fußball-WM. Da treffen wir auf die Elfenbeinküste. Unser Spieler Antonio Rüdiger hat schon gemeint, das wird jetzt nicht so einfach.
6: Ich gehe davon aus, dass wir sehr viel im Ballbesitz sein werden. Genau da ist es wichtig, sich gut zu positionieren, weil es ist ganz menschlich. Wir werden Fehler machen, das ist ganz normal. Aber wenn wir gut positioniert sind, dann können wir auch schneller Ballgewinne haben und direkt dann auch angreifen.
4: Ja, und dann vielleicht wieder ein paar schöne Tore machen und gewinnen. Das wäre ja super, denn dann wären wir ja schon safe in der K.O.-Runde und alles in unserem dritten Spiel. Nächste Woche Donnerstag wäre dann so ein bisschen egal. Da geht es ja dann noch gegen Ecuador.
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7: Ja, und jetzt ist es Zeit, etwas zu feiern, Anna, guten Morgen, und zwar deinen Geburtstag.
8: Ist doch schon einen Monat her.
7: Der ist tatsächlich einen Monat her, aber aus Gründen gab es da ja Möglichkeiten, dass ich dir mein Geschenk nicht geben konnte. Und um ehrlich zu sein, habe ich gar kein Geschenk, sondern meine Mama.
8: Was?
7: Hat dir gleich 3 Geschenke gemacht und die gebe ich dir gleich.
8: Oh Gott, ich erwarte nichts Gutes.
7: Besser ist ja.
8: Jetzt gibt's für euch Teddy Swims und Mr. Know-It-All. Habt einen wunderschönen Freitag.

0: Wir feiern jetzt das Motto besser spät als nie. Guten Morgen, hier ist Energy am Morgen für euch. Natürlich mit Anna, guten Morgen.
1: Hallo.
0: Und natürlich mit mir, Ben. Liebe Annalisa, guten Morgen. Du hattest vor fast genau einem Monat Geburtstag. Mhm. Es gab noch nicht die Gelegenheit für mich, dir ein Geschenk zu geben.
1: Du musst mir doch nichts schenken.
0: Tue ich auch nicht. Sondern meine Mutter hat was vorbereitet. Und wir wissen ja, es gab so ein kleines Schneidebrett-Gate. Meine Mutter liebt es, Schneidebretter zu verschenken. Ich habe 150 davon in verschiedenen Varianten mit albernen Fotos drauf. Und deswegen hat sie auch an dich gedacht. Und sie hat ein Schneidebrett für dich. Achtung, es ist hier drin. Ich geb's dir jetzt. Warte kurz. Hier ist das Schneidebrett von meiner Mutter für dich. Hey! Was ist drauf?
1: Erstmal ist es relativ klein.
0: Ja, es ist so ein Brot, ne?
1: Ja,
0: ein Brot,
1: da kann ich auf jeden Fall so einen Toast drauf schmieren. Und da bin ich mit einer Mülltüte in der Hand, aber ich streiche auf jeden Fall deinen Dackel.
0: Richtig,
1: das
0: den kleinen Herkules.
1: Das ist ja auch mein Patensohn.
0: Das ist ja dein Patensohn.
1: Ja, ist ja ganz niedlich, da freue ich mich drüber. Danke
0: schön.
1: Auf jeden Fall für das Geschenk.
0: Bitte, das ist von meiner Mama an dich.
1: Danke, sehr süß. Jetzt habe ich auch ein personalisiertes Schneidebrett.
0: Da wollte ich noch was sagen. Und zwar hat sich meine Mutter gedacht, naja, das ist ja ein schönes Motiv, aber warum nicht noch eins, wo ihr noch ein bisschen weiter weg zu sind?
2: Wir haben tatsächlich noch ein Schneidebrett für dich. Wer hätte es gedacht? Bitte. Da ist ein bisschen mehr zu sehen auch. Ein zweites Schneidebrett zum selben Geburtstag. Jetzt wird's verrückt.
1: Das ist dasselbe Motiv.
0: Selbe Größe auch.
1: Man sieht noch ein bisschen mehr den Flur von unserer Arbeit.
0: Richtig.
1: Und ich wieder mit dem Merkulus. Jetzt habe ich zwei Schneidebretter.
0: Zwei Schneidebretter.
1: Wozu brauche ich denn zwei Schneidebretter?
0: Für
1: also,
0: zwei
1: danke.
0: Brote, so hat meine
1: ja,
0: Mutter
1: süß,
0: gedacht.
1: Ja, danke. Freust schön, danke. Freue ich mich mit dem Herkules drauf.
0: Hm? Jetzt hat meine Mutter überlegt, wenn du mal was Großes schneiden musst, brauchst du doch ein großes Schneidebrett. Anna, das dritte Schneidebrett ist auch da und jetzt in groß. Gott, das ist ein Riesenschneidebrett. Ich kann nicht glauben, meine Mutter hat es komplett verloren.
1: Das ist schon wieder dasselbe Motiv.
0: Es ist dasselbe Motiv.
1: Ich habe also jetzt drei Schneidebretter mit demselben Motiv in verschiedenen Größen von deiner Mutter bekommen, mit mir und dem Dackel drauf.
0: Also du bist schneidebrettermäßig jetzt fürs Leben. Was ist das? Ich glaube, wir haben Weltrekord aufgestellt. Es gab noch nie jemanden, der so viele Schneidebretter zu einem Geburtstag bekommen hat. Gratulation.
1: Vielen Dank an deine Mutti. Jetzt kann ich auf jeden Fall viel schneiden.

0: Guten Morgen, Energy am Morgen ist natürlich hier mit mir, Anna. Guten Morgen, Jakob und Ben.
1: Hallo.
0: Und wir zocken eine Runde. Jakob hat eine Behauptung, wir müssen rätseln. Fakt oder Fake?
2: Wenn man viel schwitzt, dann nimmt man leichter ab. Fakt oder Fake?
3: Würde ich jetzt schon sagen. Fakt, weil man verliert ja Flüssigkeit. Flüssigkeit ist Gewicht. Jeder Liter, den man da rausschwitzt, der macht einen leichter. Klingt aber wiederum zu einfach, um wahr zu sein.
0: Deswegen macht man ja Cardio zum Beispiel im Gym. Also du verlierst ja irgendwie erst Wasser, dann an Muskeln und dann kommt erst das Fett. Das ist ja so ein bisschen die Krux, man muss ja dranbleiben. Aber ich finde, wenn man zum Beispiel Wassereinlagerung schon verliert, sieht man gleich ein bisschen leaner, ein bisschen cleaner
3: aus. Also Fakt.
0: Ich sage Fakt, ja. Wir.
2: Also, wenn man viel schwitzt, dann nimmt man leichter ab, ist ein
0: Fake.
2: Ihr verliert halt ein bisschen Wasser, aber euer Fett bleibt leider dran. Denn bei so richtig heißem Wasser ist unser Stoffwechsel viel langsamer als sonst.
0: Okay. Also wie ich es gesagt habe, erst Wasser, dann Muckis und dann das Fett. Also schön für den Sommerbody noch mal ein bisschen dranbleiben.
3: Get ready.
0: Ich weiß gar nicht, ob das eigentlich so eine Sportmaus ist. Mhm. Aber wir haben auf jeden Fall jetzt Kamerad für euch. Musikalisch mit Be Mine auf Energy. 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
4: Schön, dass ihr eingeschaltet habt. Willkommen in der Energy-Familie. Guten Morgen, hier ist Energy am Morgen nämlich für euch mit Anna. Guten Morgen, Jakob.
5: Hallo.
4: Und
5: Ben.
4: Wir sind mehr als Kollegen, wir sind mehr als Freunde. Anna, sag es, wir sind Familie. Völlig richtig. Und da denkt ihr euch jetzt, ja, aber wer ist wer? Wer ist Papa, wer ist Mama? Ja, nicht so richtig, es ist eher so ein Geschwisterding.
5: Ja.
4: Das heißt, Anna ist unsere kleine Schwester von Jakob und mir.
5: Ja.
4: Und natürlich machen wir das, was Geschwister machen. Sobald Anna irgendwas sagt, was ihr nicht gefällt, ist das wie so ein Schalter im Hirn und man sagt, ja, dann müssen wir das machen.
6: Klar.
4: Gestern hat Anna in der Show verraten, dass sie gerne so Sportschuhe trägt, manchmal auch ein bisschen Stiefel, was
5: so
4: ja trendy
5: Boots,
4: ist, so Boots.
5: Mhm,
4: und sie hasst es, wenn Leute nacksche Füße haben. Wenn sie Leute angucken muss, die nacksche Füße in Flipflops oder in irgendwelchen Birkenstocks haben.
5: Ja, also es gibt schöne Frauenschuhe und Füße, gar keine Frage, so High Heels mit einer schönen Pediküre, finde ich in Ordnung. Aber Männer, auf gar keinen Fall. Ich finde also wirklich, diese Birkenstocks sollten verboten werden. Flipflops, nicht so eklig.
4: Finde ich furchtbar, deswegen lade ich dich einmal unter unseren Radiotisch zu gucken und schau dir mal die Füße von Jakob an und beschreib doch mal den Hörern, was er und beschreib doch mal, was ich extra für dich heute angezogen habe.
5: Och, ihr seid wirklich, ihr seid Kollegen aus der Hölle. Ich kann es nicht oft genug sagen. Jakob Birkenstocks.
4: Oh, sehen sehr gut
5: und
4: aus.
5: Und du sogar so Flipflops mit so einem Ding zwischen den Zehen.
4: Ich wusste gar nicht, dass ich noch habe. Und da kommt Kollege Gabriel
7: Hallo,
4: rein.
7: Hallo Anna, grüß dich, guck mal auf meine Füße.
4: Auch Birkenstock.
7: Wunderschön.
5: Ihr drei, wirklich.
4: Und jetzt kannst du dich natürlich bei allen Herren entschuldigen, weil wir haben ja sehr schöne Füße. Also beschreib doch mal.
5: Nee, ich guck da nicht genau hin. Ich finde, es sollte ein Verbot ausgesprochen werden. Keine offenen Schuhe auf der Arbeit. Ich möchte das nicht sehen.
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4: Gucken wir uns das Berliner Wetter an und da sind hier Warnungen ausgeschrieben. Ein großes rotes Ausrufezeichen, Weil es wird natürlich sehr, sehr warm. 34 Grad, 35 Grad, es fühlt sich aber nochmal 4, 5 Grad wärmer an. Also zieht so wenig an wie möglich und vor allem cremt euch ein. Auch der UV-Index ist natürlich riesig heute.
5: Ja, und viel, viel trinken.
4: Ja, auch wichtig.
5: Dann schauen wir noch gemeinsam auf die Berliner Straße. Sieht ganz gut aus, habe ich nur eine Meldung in Kreuzberg. Die Kochstraße ist zwischen Wilhelm- und Friedrichstraße in beiden Richtungen gesperrt. Bis ca. 20 Uhr ist da mal wieder ein Kran im Einsatz, kommt ihr nicht lang. Und weil das ja so krass warm wird, haben ja einige Schulen bei uns in Berlin bestimmt direkt hitzefrei. Jakob, wie ist denn das für uns auf Arbeit?
20: Ja, wir haben erstmal keinen Anspruch auf hitzefrei, leider. Es kommt aber auch so ein bisschen drauf an, wo ihr arbeitet. So oder so, euer Arbeitgeber muss schon dafür sorgen, dass ihr an genug zu trinken rankommt. Ist ja wirklich wichtig. Und wenn ihr draußen arbeitet, muss es auch irgendeine Möglichkeit immer geben für Schatten. Im Büro sollte man auf jeden Fall immer das Thermometer im Blick haben, sagt der Anwalt Arndt Kempkins in der ARD.
21: Wenn die Temperatur im Büro 26 Grad erreicht, dann soll der Arbeitgeber was machen. Wenn es 30 Grad hat im Büro, dann muss der Arbeitgeber was machen. Und bei 35 Grad ist Schluss. Da ist ein Büroarbeitsplatz nicht mehr nutzbar.
20: Ja, aber selbst dann müsst ihr noch eurem Chef Bescheid sagen, ich gehe jetzt, weil arbeiten geht gar nicht mehr. Übrigens, auch im Homeoffice gibt es leider keinen Anspruch auf hitzefrei, auch wenn euer Büro vielleicht direkt unterm Dach liegen sollte.
4: Oh Gott.
20: Dann haben wir jetzt nur noch anderthalb Wochen mit dem Tankrabatt. Dann ist Schluss. Der Bauernverband hat jetzt aber noch mal gefordert, bitte vielleicht noch mal verlängern bis Herbst, sonst wird es für die Landwirtschaft zu ernst.

0: Und da müssen wir natürlich über die Fußball-WM quatschen, denn morgen ist ja unser zweites Spiel. Dieses Mal gegen die Elfenbeinküste. Im Kölner Zoo weiß man natürlich auch schon, wie es ausgehen wird. Christoph Schütt vom Zoo sagt bei RTL, man hat ja Elefant Tarak, das WM-Orakel.
1: Der macht das alles aus dem Bauch bzw. Rüssel raus. Den haben wir gar nicht groß vorbereitet. Wir wollen das möglichst unverfälscht, dass er drauf losmarschiert und auf seinen Bauch hört. Und das ist die beste Taktik.
0: Ja, und Tarak hat sich direkt für Deutschland entschieden.
2: Sehr gut.
0: Ob wir dann morgen aber auch wieder 7 Tore machen, das hat er noch nicht verraten.
3: Sehr gut von Tarak. Wobei, kleiner Funfact, das Symbol von der Elfenbeinküste ist ein Elefant. Also er hätte sich da eigentlich sympathiemäßig Richtung Orange eher entscheiden müssen.
2: Oh, wirklich?
3: Was wir gesagt haben. Ja, steht auch ein Symbol drauf. Ganz süß.
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2: Und wir wappnen uns zusammen für das heiße, heiße Wochenende. Eine wissenschaftliche Studie besagt, es gibt zwei Sätze. Wenn ihr die in der Eisdiele sagt, dann werden eure Kugeln größer.
3: Welche das sind, das besprechen wir alles nach Hugel David Guetta. Think of me. Jetzt aber erstmal Alex Warren mit Fever Dream für euch. 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

0: haben wir zwei Sätze, die euer Leben direkt schöner und leckerer machen. Guten Morgen, hier ist Energy am Morgen mit Anna. Guten Morgen und mir, Ben.
1: Hallo.
0: Wir haben ein paar Hitzetage vor uns. Heißt, ihr müsst viel trinken, ihr müsst euch sehr gut ausruhen und ihr müsst auch ganz, ganz viel Eis essen gehen.
1: Und passend dazu haben wir eine Studie mitgebracht. Es gibt zwei Sätze. Wenn ihr die in der Eisdiele sagt, dann bekommt ihr rund 10% mehr Eis.
0: Pass auf, Satz 1 klingt so. Ach, bei Ihnen schmeckt es immer am besten.
1: Und Satz 2. Ihr Eis ist das Beste in der Stadt.
0: Wer diese zwei Sätze beim Bestellen sagt, der bekommt wirklich größere Kugeln.
1: Ja, die Studie zeigt auch, wer bei der Bestellung sehr schweigsam ist, bekommt nur normale Größe oder sogar weniger. Würde ich aber auch verstehen. Hm. Ich habe noch nie in einer Eisdiele gearbeitet, aber aus Sympathie würde ich
0: ja,
1: dann auch
0: Sympathie
1: sagen,
0: ist
1: du kriegst einen Klacks mehr.
0: Dann nimmt man eine leckere, und zwar Stracciatella-Kugel natürlich.
1: Nein, Zitrone. Zitrone. Lasst euch das Eis am Wochenende schmecken und hier gibt's für euch immer die besten Hits mit Taylor Swift, Elizabeth Taylor.

0: schön, dass ihr am Start seid. Es ist 6.46 Uhr. Guten Morgen, Berlin. Energy. Dann haben wir einen absoluten Energy-Hit für euch aus dem Jahr 2008 von der EM. Shaggy mit Feel the Rush.
1: Da hat Anna Gutmorgen es schon angekündigt. Es war nämlich der offizielle Song der EM 2008 in Österreich und der Schweiz. Und auf dem Track ist mitgefeatured Trix und Flix. Das waren die beiden Maskottchen damals der EM. Die hat er mit in den Song reingenommen. War ein Mega-Ding, sehr sympathisch und macht auch gute Laune. Hört ihr jetzt hier bei Energy. Woo.

0: Jetzt gibt es einen Preis für Fairness.
1: Den würde Kollegin Anna Gutenmorgen hier von Energy am Morgen niemals bekommen.
0: Wow.
1: Hallo, ich bin sassy. Gestern Abend wurden in Berlin die Fair Trade Awards verliehen. Fairtrade, kennt ihr alle das Siegel aus dem Supermarkt? Wenn ihr diese Produkte kauft, unterstützt ihr lokale Anbieter und Produzenten. Die werden dann fair bezahlt und es ist auch noch gut für die Umwelt. Kollegin Jale war gestern bei dem Event dabei.
2: Meine Lieblingskategorie war die der Next Generation, weil es einfach so schön zu sehen ist, dass junge Menschen so motiviert sind. Und da hat die saarländische Ganztagsgemeinschaft Neunkirchen gewonnen.
1: Ah ja.
2: Für ihr faires Coffee-Bike. Wie cool ist das denn? Part ist aber die Erkenntnis, dass wir alle fair kaufen können, egal welches Budget, einfach nur durch den Kauf von Fairtrade Schokolade oder Kaffee tun wir schon was Gutes. Ist doch ein richtig gutes Gefühl, oder?
1: Vielen lieben Dank, liebe Jale. Super Sache insgesamt. Highlights und weitere Gewinner gibt es heute noch in unserer Insta-Story @energy_de.
0: Wir machen jetzt weiter mit Summer. Genießt es. Es ist Freitag. Das Wochenende ruft mit Homewrecker auf Energy.

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8: Wir freuen uns ja schon lange auf dieses Wochenende, denn es wird unfassbar sommerlich. Es wird sehr, sehr warm, teilweise bis zu 40 Grad. Also wow. Passt auf euch auf, aber gleichzeitig genießt es natürlich auch. Heute fängt es an, 35 Grad in der Spitze.
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10: Da habe ich eine Meldung von den Berliner Straßen. Einmal in Kreuzberg, die Kochstraße ist bis etwa 20 Uhr gesperrt. Da ist ein Kran im Einsatz. Und aufpassen müsst ihr Stadtring Richtung Treptow. Die Einfahrt Kurfürstendamm ist nach einem Unfall ebenfalls zu. Auweia, kommt ihr nicht lang. Und jetzt am Wochenende ist ja der längste Tag des Jahres. Und Jakob, Das ist bei uns in Berlin natürlich auch direkt mit Party gefeiert.
11: Ja, denn übermorgen am Sonntag ist ja Fête de la Musique und das wird ja dieses Mal ein richtiges Match, was das Wetter angeht.
8: Ja, stimmt.
11: Richtig schön warm. Gibt ja gut 300 Orte bei uns in Berlin, wo da was los ist. Johannes Dahm von der Orga hat uns gesagt, was so seine Highlights sind.
12: Die Listen to Berlin Bühne am Holzmarkt oder die Preis für Popkultur Bühne am Zeiss Großplanetarium oder zum Beispiel auch im Wedding. Das Centre Fosse macht immer ein ganz tolles Programm. Oder sich natürlich im Fokusbezirk Reinickendorf umgucken, da gibt es auch ganz, ganz viel zu entdecken.
11: Ja, so von der Zeit her sollte alles am Sonntag gegen 14 Uhr losgehen und dann bis 22 Uhr laufen. Übrigens an dem Tag gibt es auch noch eine besondere Aktion im Freibad am Insulaner. Das hat dann von Sonnenauf bis Sonnenuntergang geöffnet.
8: Wow.
11: Dann wird heute mal wieder im Handel gestreikt. Da will man ja 7% mehr Geld haben, mindestens aber über 200 Euro mehr im Monat. Bei einem Unternehmen dürfte das dann besonders auffallen, heute bei IKEA. Da ist der Fokus drauf. Da sind wohl über die Hälfte der Standorte bundesweit betroffen, wahrscheinlich dann auch bei uns in Berlin. Mhm. Da wird auch kritisiert, dass zuletzt einige Stellen gestrichen worden sind und dass das dieses Jahr weitergehen soll. Mhm. Und dann ist morgen 22 Uhr Fußball ja fast schon Pflicht, würde ich sagen. Denn dann haben wir ja unser zweites Spiel bei der WM gegen die Elfenbeinküste. Unsere Nummer 1 im Tor, Manu Neuer, hat schon gesagt, wir sind auch richtig gut vorbereitet.
13: Ich glaube, dass es nach dem zweiten Spiel schon was sehr Besonderes für uns wäre, dass wir qualifiziert sind, in die Knockout-Runde zu gehen und dann man vielleicht ein bisschen weiter nach vorne schauen kann. Es wird ja schon viel so über Frankreich geredet, aber das wollen wir überhaupt nicht. Wir wollen einfach nur aufs nächste Spiel schauen.
11: Ja, also Fokus. Morgen Abend, 22 Uhr geht's los und könnt euch anschauen im ZDF oder auch bei Magenta TV.
8: Wir sind komplett vorbereitet. Wir haben alle drei Trikots an aus Support für unsere Nationalmannschaft. Und Anna Gutmorgen weiß auch schon das Ergebnis. Anna, du kannst ja ein bisschen spoilern. Wie geht's morgen aus gegen die Elfenbeinküste?
10: 4-1.
8: Oh!
11: Wow.
8: Okay, nehme ich.
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8: Ja, wir haben es ja gerade schon gesagt. Morgen Abend ist wieder Fußball-Weltmeisterschaft Deutschland gegen Elfenbeinküste 4:1. Es gibt eine Sache, die haben uns aber viele Teams voraus.
10: Worum es geht und was Elefanten bitte damit zu tun haben, das besprechen wir alles nach Purple Disco Machine. Jetzt erstmal sicher fahren auf dem Weg zur Arbeit oder wo ihr jetzt auch hin müsst. Miles Smith, Nile Horan mit Drive Safe auf Energy.

0: Unserer Fußballnationalmannschaft fehlt etwas und wir finden jetzt gemeinsam die Lösung. Oh. Hallo, Energy Morgens an, hier mit mir, Anna, guten Morgen, und Ben.
1: Guten Morgen.
0: 48 Teams treten gerade bei der Fußball-WM gegeneinander an und fast alle Teams haben einen Spitznamen. Nur der deutschen Mannschaft fehlt.
1: Ja, wir hatten ja früher mal die Mannschaft. Ja. Das wurde dann aber offiziell aufgegeben, weil es soll zu arrogant und nicht catchy genug klingen. Wir gucken mal, was die anderen Teams so haben. Australien zum Beispiel, die heißen die Socceroos. Ist einfach eine Mischung aus dem Begriff Soccer und Känguru.
0: Oh, finde ich ganz süß, Socceroos. Dann gibt es auch Tunesien, die Adler von Karthago.
1: Richtig.
0: Nach der antiken See- und Handelsmacht. Also Karthago lag nahe des heutigen Tunis.
1: Richtig. Morgen spielen ja wir gegen die Elfenbeinküste. Deren Spitzname ist einfach die Elefanten.
0: Weil es in der Flagge auch drin
1: ist. Ja, richtig.
0: Okay.
1: Symbol des Landes, glaube ich sogar auch. Und jetzt ist die Frage, für Deutschland, habt ihr da eine Idee?
2: Die Macher.
0: Hart. Also da können wir uns auch die Mannschaft weiterhin.
1: Die Macher klingt eher wie so ein Baumarkt oder sowas.
3: Mal die gucken. Deutschen Kartoffeln.
1: Ich hab da nichts gegen. Seitdem Kartoffel auf die 1 Kult ist, finde ich das mit der Kartoffel eigentlich nicht schlecht. Da kommen die Kartoffeln.
0: Florian Wirtz hat da viel zu beigetragen.
1: Kartoffeln haben wieder mal 7-1 Kap Verde geschlagen.
0: Richtig. Welcher Spitzname passt zur deutschen Nationalmannschaft? Denkt mal drauf rund und schickt uns gerne eure Idee. 030 26 12 345.
1: Jetzt machen wir erstmal weiter mit Olivia Dean und einer ganzen Runde Entspannung. So easy hier am Freitagmorgen auf Energy.

0: Es ist 7.18 Uhr, ganz genau. Guten Morgen, Berlin. Wir haben natürlich immer die besten neuen Hits für euch jetzt. Palm Monkey zusammen mit Russi und The Palm Tree Boy, Afghazi.
1: Ja, und da sage ich ganz einfach, dieser Song spricht für mich nach Sommer.
0: Oh.
1: Es gibt keinen besseren Song, gefühlt aktuell.
0: Mutig.
1: Weil er einfach so, das ist so ein schöner Vibe. Da sehe ich mich jetzt irgendwann Feierabend machen,
0: schön
1: in der Sonne sitzen,
0: oh,
1: vielleicht irgendwie einen kleinen Cocktail schlürfen,
0: ja, vielleicht
1: mit
0: einer kleinen Bar,
1: rausgehen,
0: so einer Rooftop-Bar,
1: ja,
0: oder so.
1: Ja, total.
0: Oh.
1: Wir träumen uns jetzt schon mal ins Wochenende ja, sommerlich rein mit Afghazi.

0: Das spielen wir heute Morgen mit der lieben Jenny. Verzeihung, habe ich dein Gespräch unterbrochen?
1: Nein, alles gut. Entschuldigung, mein Kollege stand gerade neben mir.
0: Alles gut, du bist auf Arbeit. Das haben wir schon mal verstanden. Hier sind Anna und Ben.
2: Hi.
0: Liebe Grüße. Erstmal, wir spielen eine Runde Stadtland Energy. Wie geht's dir? Störst du jetzt im Büro, wenn wir das spielen?
1: Na, ich weiß nicht. Also aktuell habe ich kurz ein bisschen Luft.
0: Okay, pass auf.
2: Okay, dann machen wir schnell.
0: Perfektes Timing. Hier kommt der Buchstabe.
3: P.
0: P ist der Buchstabe, wie, ich will es nicht sagen.
2: Pfanne,
0: ja. Eine andere Sache fällt mir mit P nur ein.
2: Penis.
0: So, du hast 30 Sekunden Zeit, liebe Jenny. Brauchst 5 richtige Antworten bei den Kategorien, die dir Anna gibt. Und hast du mal eine Kategorie, wo dir nichts anderes einfällt mit P, also gar nichts, dann sagst du einfach schnell weiter und dann kriegst du von Anna eine neue. Hauptsache, wir haben am Ende 5 richtige beisammen. Bist du bereit?
1: Na, bereit nicht, aber ich gebe mein Bestes.
0: Gute Einstellung, Anna ist auch bereit. Wir legen los.
2: Ein Vorname mit P.
1: Paul.
2: Das machst du direkt nach dem Aufstehen.
1: Pinkeln.
2: Ja, ein Ort für einen Roadtrip.
1: Paris.
2: Ein Tipp bei der Hitze mit P.
1: Pause.
2: Ja,
0: schön.
2: Und ohne das gehst du nicht aus dem Haus.
0: Was hast du gesagt?
1: Paket.
0: Yeah. Immer ein Paket bei haben.
2: Hammer.
0: Immer ein Paket mit den wichtigsten Sachen. Jenny, Gratulation, den Buchstaben P hast du gerockt. Du hast gewonnen.
1: Ach, geil, cool.
2: Und liebe Jenny, da frage ich doch mal ganz frei raus, wo arbeitest du denn eigentlich?
1: Ich arbeite an einer Grundschule.
2: Oh, perfekt.
0: Richtig und richtig.
2: Was unterrichtest du da genau?
1: Na, ich unterrichte nicht. Ich bin Erzieherin und bespaße die Kinder.
0: Toll, mein Gott, ist ja ein Traumjob. Toll.
2: 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Und du gewinnst ein 4-wöchiges Quellwasser-Frische-Paket für dein Unternehmen, also beziehungsweise dann für die Grundschule.
0: Toll!
1: Ja, mega geil!
0: Das war ja ganz süß. Und für die Grundschule,
2: ja,
0: für die Kiddies, die brauchen das. Das ist richtig und wichtig. Habt ihr auch irgendein Büro, wo ihr sagt, naja, ich muss meine Kollegen auch hier versorgen, gar kein Problem. Dann spielt mit uns eine Runde Stadtland Energy 03026 12345 und sichert euch von Hansequelle Berlin ein 4-wöchiges Quellwasser-Frische-Paket.
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4: Egal ob Tassen, Teller oder Schneidebretter, überall passt euer Gesicht drauf. Guten Morgen, hier ist Energy am Morgen mit Anna und Ben. Wir haben ein wichtiges Thema und zwar personalisierte Geschenke. Wie steht ihr dazu? Ist es eine coole Sache, ja oder nein? Weil meine Mutter liebt es.
5: Ja,
4: Anna,
5: total.
4: Guten Morgen, weiß es, weil die hat zum Geburtstag von meiner Mama 3 Schneidebretter mit deinem Gesicht drauf bekommen.
5: Genau, ich bin einmal drauf, hockend mit deinem kleinen Dackel, ja, auf den ich ja öfter mal aufpasse.
4: Total
5: es ist dasselbe Motiv auf 3 verschiedenen Schneidebrettern.
4: Größen.
5: Ich finde es komplett irre, aber Kollegin Vivi aus dem Nachmittag hat sich jetzt bei uns mal reingemeldet.
6: Liebe Anna, lieber Ben, ich habe mitbekommen, dass Geschenke verteilt werden bei Energy am Morgen und ich frage mich, liegt es an meiner Schicht, dass ich nichts bekomme?
4: Ja.
6: Kleiner Appell an Mama Klos, ich würde mich tierisch über ein Schneidebrett freuen, vielleicht mit mir und meinem kleinen Hund Frieda zusammen als Motiv. Ich nehme auch 3, ich nehme auch 5, also Schneidebretter verschenken als Love Language finde ich ja schon mal extrem iconic und ich melde mich fürs nächste an.
4: Danke dir.
5: Okay,
4: also sehr, sehr sweet.
5: Vivi ist großer Fan. Ich muss ja sagen, mir reichen jetzt 3 Schneidebretter.
4: Ja, ist fertig.
5: Generell,
4: du kriegst auch keine mehr,
5: personalisierte Geschenke mit irgendwelchen Namen oder Bildern drauf, schwierig. Was sagt ihr denn dazu? 0306212345.
4: Ich habe eine Idee schon mal für Vivi. Mhm. Da machen wir ihr so ein Schneidebrett mit unseren Gesichtern ganz groß drauf. Dann wird es uns nie vergessen, niemals.
5: Aber vielleicht beim Hacken lässt sie dann auch die Wut schön auf uns aus.
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15: Der Himmel heute so blau wie Anna Gutmorgen am Wochenende sein wird beim Spiel gegen die Elfenbeinküste. Nein, sehr, sehr schön. 25 Grad kriegen wir heute. Gerade haben wir noch 19. Wir kriegen heute nicht nur 25, sondern 34 natürlich. Das ist die Spitzentemperatur. Sonne satt, eine Niederschlagswahrscheinlichkeit von 5%.
14: Oh. Ist ja egal.
15: Ja, ist wirklich.
14: Drück mal bitte die Daumen, dass beim Fußballspiel es nicht gewittert. Da möchte ich auch, dass es schön trocken ist. Da stehen wir gemeinsam auf den Berliner Straßen. Wedding-Seestraße ist ganz schön was los. Ansonsten Stadtring Richtung Wedding und Stadtring Richtung Treptow aufpassen. Die Einfahrt Kurfürstendamm ist nach einem Unfall immer noch gesperrt. Und wir haben ja eben schon gehört, dass es am Wochenende mega, mega heiß wird. Jakob, da auf jeden Fall nicht zu lange in die Sonne gehen.
23: Ja, denn es gibt eine richtige Hitzewarnung vom Deutschen Wetterdienst. Dazu

0: Hause überhaupt gar nichts am Tag trinken, dann lieber tatsächlich einen Kaffee oder eine Limo oder von mir aus auch abends mal ein Bier. Das ist schon okay, nur die Grundbasis wäre natürlich eher das Wasser.
1: Ja, ansonsten jetzt tagsüber die Wohnung immer schön dunkel halten, damit die Sonne nicht alles noch heißer macht. Und am besten im Bett auch alleine auf einer Seite schlafen, wird gesagt. Kuscheln mit dem Partner oder der Partnerin heißt nämlich für beide, es wird nur noch heißer.
2: Das ist natürlich immer heißer.
1: Ist jetzt am Wochenende wieder ganz viel los bei uns in Berlin. Klar, wir haben übermorgen am Sonntag Fête de la Musique mit ganz viel Straßenmusik for free. Müsst ihr mal online schauen, wo bei euch was um die Ecke ist. Dann gibt's aber auch morgen und übermorgen den Tag der offenen Tür unserer Bundesregierung. Kann man auch mal im Bundeskanzleramt bei unserem Kanzler Friedrich Merz vorbeischauen. Und übermorgen ist dann Veteranentag. Da ist dann auch im Regierungsviertel ganz viel abgesperrt. Und dann ist bei der Fußball-WM morgen wieder unsere Mannschaft dran. Wir spielen gegen die Elfenbeinküste. Unser Spieler Antonio Rüdiger sagt, also stimmungsmäßig passt schon alles bei uns.
3: Es herrscht eine sehr gute Stimmung. Also jetzt nicht nur auch wegen dem Spiel, aber auch schon vorher. Generell sind sehr, sehr gute Jungs dabei. Ja, und die Jungen helfen einem natürlich auch, jünger zu bleiben, ne?
1: Der Anpfiff ist morgen 22 Uhr. Das ZDF und Magenta TV zeigen es live.
2: Ich wusste gar nicht, dass der Rüdiger Vizekapitän ist. Wer von uns dreien, wenn wir drei eine Fußballmannschaft wären, wer wäre eigentlich der Kapitän? Ist schon klar, oder?
4: Jakob! Na, aber zu 100%. Du glaubst doch nicht, dass wir beide Verantwortung übernehmen können, Ben.
2: Okay, das ist eine gute Einschätzung. Das ist ein sehr gutes Argument, muss ich leider sagen.
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4: Und jetzt geht's um Energy-Star Nico Santos. Der wird verreisen. Nico ist Teil der Serie Song Trip. Musiker reisen in ein Land, lernen die Kultur kennen und nehmen einen ihrer Songs neu auf.
2: Neue Folgen davon gibt's Mitte Juli. Mehr Star-News gibt's bei uns gleich. Jetzt erstmal Nico Santos höchstpersönlich mit All Time High. Die

0: Na endlich, das Wochenende ist da und das wird gefeiert. Schönen guten Morgen, Energy am Morgen ist an, hier mit mir, Anna, guten Morgen und Ben.
1: Morgen.
0: 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Und natürlich auf dem Festivalgelände.
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0: 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Da haben wir noch Tickets hier rumliegen fürs Lollapalooza oder auch für das Sigit und auch fürs Airbeat One.
1: Ja, da möchte die liebe Sarah hin. Sarah, sei ehrlich, was bedeutet dir das Airbeat One?
3: Ja, also was soll ich sagen? Ich habe da mein JGA verbracht tatsächlich. Da habe ich das Festival lieben gelernt und seitdem möchte ich da auch unbedingt jedes Jahr hinfahren und auf diesem Festival vergisst man halt einfach mal so für ein paar Tage alles. Also dieses Gefühl von Freiheit und auf niemanden Rücksicht nehmen, das ist halt, ja, es ist wie nach Hause kommen tatsächlich, dieses Festival für mich.
0: Ja, richtig, richtig cool. Ich würde mal dann sagen...
1: Sarah, wir wollen nicht im Weg stehen. Ja. Sarah, Gratulation, du gehst hin.
3: Oh, danke schön. Ich freue mich so toll. Danke, danke.
1: Oh, no, bitte schön.
0: Gratulation, Sarah. Ich freue mich für dich. Ich gehe auch hin übrigens,
1: ja,
0: Ben. Ich bin auch
1: euch
0: da. 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
1: Für euch geht es jetzt weiter mit Jack Style und Licht ausmachen. Turn the lights off am Freitagmorgen hier auf Energy.

0: Morgen, hier ist Energy am Morgen für euch mit Anna. Guten Morgen.
1: Hallo.
0: Und mir, Ben. Kommt gut durch diesen heißen Freitag und natürlich das heiße Wochenende. Mhm. Hier gibt's ganz heiße, schnelle Meldungen.
1: Und da fangen wir an mit einer super süßen Nachricht. Und zwar, Tom Holland ist jetzt endlich offiziell bestätigt. Zendaya und er sind verheiratet. Richtig, richtig süß. Und da sagen wir natürlich nochmal herzlichen Glückwunsch. Dann geht es weiter mit Ed Sheeran. Der hat jetzt nämlich gesagt, dass wenn seine Tour endet, und das tut die am 12. Dezember in Mexico City, dass er danach erstmal eine Pause nimmt und sich komplett darauf konzentrieren wird, einfach nur Papa zu sein. Und jetzt wird es ein bisschen musiknerdig. Es gibt bei den Grammys ein paar Veränderungen. Erstmal gibt es 5 neue Kategorien und auch bei der Kategorie Best New Artist gibt es eine Riesenveränderung. Bis jetzt durfte man 3-mal eingereicht werden, okay. Ab jetzt eben 4-mal. Und das ist so besonders, weil es gibt Künstlerinnen wie zum Beispiel Tate McRae und Sarah Larson noch die Chance, Best New Artist zu gewinnen. Ich bin sehr gespannt, was da bei den nächsten Grammys rauskommt.
2: Ja, wir sind alle gespannt. Also bei mir im Kopf ist immer noch Meldung Nummer 1. Wir freuen uns, Tom Holland und Zendaya sind verheiratet.
0: Meine Meldung
2: Wo
0: ist...
2: Wo freuen wir uns? Tom Holland.
0: Meine Meldung ist, Ed Sheeran macht jetzt eher, fokussiert sich, Papa zu sein. Mhm. Ich würde mich auch gerne fokussieren, Papa zu sein. Und zwar von einem kleinen Dackel. Da würde ich auch mich gerne zurücknehmen
2: du
0: beruflich.
2: Du bleibst schön hier. Du bleibst hier an meiner Seite. Jetzt Milo, My Lucky Day of Energy. 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

0: Das Schönste, was es gibt, ist Kollegin Anna Guten Morgen zu ärgern. Guten Morgen, hier ist Energy am Morgen
1: so
0: für euch mit Anna, Jakob und Ben.
2: Hallo.
0: Der liebe Jakob und ich haben heute schon Schuhe angezogen, die Anna nicht mag, wo man unsere Füße sieht, weil du ja gesagt hast, du magst das nicht.
1: Nein, ich finde Birkenstocks auf Arbeit, trag die gerne privat, aber auf Arbeit, ich möchte keine nackten Männerfüße sehen. Frech.
0: Ich weiß nicht, wie es bei euch ist, aber wir haben jetzt hier schon eine sehr familiäre Bruder-Schwester-Situation zwischen uns dreien. Und es ist immer ein Fehler, wenn Anna uns irgendeine Sache verrät, von denen sagt, sie mag es nicht. Natürlich haben wir deswegen heute keine Schuhe an. Und es gab noch eine Sache, Anna. Da möchte ich bitte, dass du mal kurz das Musikbett ausmachst.
1: Ja.
0: Dass du uns verraten hast, dass du das nicht magst. Und sofort ist ein Schalter umgesetzt worden. Und wir haben gesagt, naja, also da müssen wir das natürlich...
3: Anna
0: hat
3: das?
0: Uns verraten, sie mag es nicht, wenn man mit so Plastik... Ja. Was hast du da, Anna? Das ist jetzt eine normale Plastikverpackung.
1: Ich auch damit. Ich hab... ich habe richtig Gänsehaut, aber ich finde, das ist so ein schlimmes Geräusch. Das ist wie, wenn Leute mit Fingernägeln über so eine Tafel kratzen, ist es für mich so Zellophanpapier oder so Plastikverpackungen.
0: Aha. Mal extra aus dem Müll gekramt.
3: Hättest du uns vielleicht niemals sagen dürfen.
1: Wirklich, ihr seid so fiese Kollegen. Habt ihr auch so welche? Können wir tauschen? Wollt ihr meine Kollegen haben? 030 26 1235. Ich tausche Kollegen. Hört jetzt auf, Männer, es reicht.
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0: Vom Berliner Wetter kann ich nur Fantastisches berichten. Es wird heute sehr, sehr warm. Der Sommer ist da bei 32 bis 33 Grad, die sich aber noch mal wärmer anfühlen. Das ist schön, aber natürlich aufeinander aufpassen. Immer mal wieder eine Wasserflasche bei haben,
1: eincremen.
0: Das ganze Wochenende wird warm. Morgen sogar noch wärmer. Und zum Fußballspiel sehe ich jetzt erstmal auf dem Abend hin keinen Regen.
1: Oh, das wäre schön.
0: Also
1: das ist mir wirklich das Wichtigste. Ja. Bitte kein Gewitter beim Public Viewing. Wir schauen gemeinsam auf die Berliner Straßen. Da steht der jeweils 15 Minuten in beiden Richtungen auf dem Stadtring. Biesdorf, Alt-Biesdorf ist voll und Friedrichshain-Frankfurter Allee. Und bei uns in Berlin und Brandenburg wird sie am Wochenende richtig hot, hat ja Ben gerade schon gesagt. Und trocken ist ja auch. Jakob, heißt dann wieder Waldbrandgefahr.
3: Ja, geht gerade immer weiter hoch mit den Gefahrenstufen. Heißt natürlich, nicht einfach so eine Kippe wegschnippen, kein Gottes Feuer Willen. Machen. Nein. Und eure Karre bitte nicht einfach so mal ins hohe Gras abstellen. Auch sowas kann natürlich Brände auslösen. Gibt's ja sonst auch noch diesen Mythos, dass auch Glasscherben immer wieder Waldbrände auslösen können. Da Thorsten Rheinwald vom Jagdverband aber mal was zugesagt.
2: Das ist ein Irrglaube, dass Glasscherben Waldbrände verursachen können. Da gibt es wissenschaftliche Experimente dazu, die zeigen, dass das nicht funktioniert. Aber Glasscherben sollten trotzdem nicht im Wald bleiben. Sie sind eine große Gefahr für Wildtiere. Sie können sich daran sehr, sehr schwer verletzen.
3: Ja, ansonsten auch noch super wichtig natürlich bei uns in Berlin. Vor allem Obdachlose leiden gerade extrem bei so einem Wetter natürlich. Wenn ihr jemanden seht, der vielleicht Hilfe brauchen könnte, mal kurz ansprechen oder einfach direkt Hilfe holen. Mhm. Dann geht Abkühlen natürlich jetzt auch am Wochenende wieder im Freibad bei uns in Berlin. Nicht wundern, wenn sich dann Leute an der Schlange einfach so vorbeidrängeln. Das darf man, und zwar, wenn man ein Online-Ticket hat oder ein Abo, dann kann man auch rein, wenn die Einlassampel online schon auf Rot steht. Ansonsten geht Schwimmen natürlich auch in vielen Badestellen bei uns in Berlin und die sind gerade alle safe und im grünen Bereich.
0: Sehr gut.
3: Und dann ist morgen natürlich wieder Fußball-WM super wichtig, weil wir unser zweites WM-Spiel gegen die Elfenbeinküste haben. Manu Neuer ist natürlich bei uns wieder im Tor und das müssen wir auf jeden Fall richtig genießen, denn er hat jetzt gesagt, ja, bald ist vorbei.
16: Für mich steht es im Prinzip fest, dass das mein letztes Turnier ist. Ich habe jetzt nicht vor, irgendwie in 2 Jahren dann wieder bei einer Europameisterschaft zwischen den Pfosten zu stehen.
3: Ja, Anpfiff ist dann morgen 22 Uhr. Das Tolle ist, da ist ja dann auch die pralle Sonne endlich mal weg.
0: Mhm, sehr gut.
1: Wir sind ja hier immer noch fleißig am Tippen und ich muss ja sagen, ich war ja ganz doll für Elfenbeinküste gegen Ecuador.
0: Ja.
1: 1-0 habe ich getippt, haben sie auch gewonnen. Die haben mich ja nach oben gezogen.
0: Ja, stimmt.
1: Und da war ich sehr dankbar für die Elfenbeinküste.
0: Jetzt
1: muss ich aber sagen, sorry, ich habe mich wieder verabschiedet.
0: 4-1 Deutschland hat anderen
1: gewonnen. Habe ich getippt, mal gucken.
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1: Und bei uns wird das Wochenende richtig, richtig heiß. Die Nationalmannschaft kann eher durchatmen. Angenehme 23 Grad und Sonne herrschen gerade in Toronto, in Kanada. Da spielen sie morgen Abend gegen die Elfenbeinküste.
0: Kommt ihr aber gut durch die Hitze und trinkt bitte ganz viel. Also Trinkpausen, jetzt nicht nur im Fußball, sondern auch im Alltag.
1: Ja.
0: Tiffany Harris haben wir jetzt für euch mit Breathe.

0: Unsere deutsche Weltmeisterschaftsmannschaft braucht eure Hilfe. Guten Morgen, hier ist Energy am Morgen mit Anna. Guten Morgen und mir, Ben.
1: Hallo.
0: 48 Teams treten gerade bei der WM an, wissen wir. Fast alle Teams haben einen Spitznamen, nur unsere deutsche Mannschaft keinen.
1: Ja, also ganz ehrlich, das ist frech. Früher war es ja mal die Mannschaft. Ja. Das wurde dann aber offiziell aufgegeben. Es klang irgendwie zu arrogant, nicht catchy genug. Finde ich auch langweilig.
0: Ja, die Mannschaft.
1: Okay. Ja. Was haben denn so die anderen Teams? Also Brasilien werden zum Beispiel Kanarienvögel genannt, wegen der leuchtend gelben Trikots, die sie immer tragen.
0: Schottland, recht selbsterklärend, die Bravehearts natürlich. Japan, die blauen Samurai, fand ich auch sehr gut. Und der morgige Gegner, Elfenbeinküste, sind einfach als die Elefanten bekannt.
1: Ja, weil sie den Elefant ja auch auf ihrer Flagge haben.
0: Ich glaube sogar, es ist das Tier der Nation, Elfenbeinküste, da bin ich mir ganz sicher. Wir brauchen auf jeden Fall einen Spitznamen für uns. Ihr habt mal einen Vorschlag, den hier.
2: Jim Knopf, und das ist die wilde 13, aber die wilde 11.
0: Die wilde 11.
1: Ah.
0: Finde ich ganz süß, ja, so ein bisschen was mit einem literarisch.
1: Weiß, wie die wilden Kerle.
0: Wilde Kerle,
1: ich
0: wilde
1: nicht
0: Elf.
1: So richtig.
0: Wir gucken mal, was gibt's noch?
3: Ball Attack oder irgendwie sowas?
1: Ball Attack. Ich weiß nicht, so eine super RTL-Serie.
0: Ja, Ball Attack ist RTL 2, 14 Uhr, wo so Kinder mit so Farbbomben aufeinander werfen. Ball Attack, wie Art Attack.
1: Ich bin irgendwie noch nicht so begeistert.
0: Aber ich habe auch keine Idee. Ihr braucht die, ihr müsst die Ideen haben.
1: Welcher Spitzname passt zur deutschen Nationalmannschaft? Ich kann es nicht mal aussprechen. Nationalmannschaft, schickt uns eure Vorschläge. 030 26 12345.
0: Jetzt haben wir erstmal Harry Styles für euch mit American Girls.

0: Das allerletzte Mal in dieser Woche. Gibt's jetzt eine neue Runde?
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2: Es könnte das allerletzte Mal überhaupt sein. Sollte Herr Nagelsmann noch einen Außenverteidiger brauchen, müsste ich natürlich in die USA und dann, wer weiß, wo es hingeht für
0: Gut,
2: mich.
0: Gut, dann müssen wir die Runde ja jetzt genießen, ist ja ganz
2: gerne.
0: Klar. Energy Morgen ist an hier mit Anna Jakob und Ben.
2: Hallo.
0: Jakob hat eine Behauptung, wir müssen rätseln, Fakt oder Fake?
3: Wir sind in Europa, das Land, wo die meisten Leute im Homeoffice arbeiten. Fakt oder Fake?
2: Ich sage mal Fake.
0: Also in meinem Haus, wo ich wohne, habe ich das Gefühl, die machen nur Homeoffice.
2: Wirklich?
0: Beziehungsweise Homeoffice.
2: Ja, ja, ja.
0: Dann sind sie beim Pferd.
2: Arbeitsbetrug.
0: Dann wird eingekauft. Dann beim Pilates.
2: Arbeitszeitbetrug. Wie heißt der Begriff? Heißt das so?
0: Ja, ich glaube so. Ich meine, es sei euch gegönnt. Ich bin ja nur neidisch, weil ich kein Homeoffice mache.
2: Der Trend geht ja aber wieder zurück. Die sollen ja alle wieder ins Büro. Deswegen dachte ich, vielleicht sind die Leute in Asien zum Beispiel weiter. In Japan, würde ich jetzt mal sagen, haben die da vielleicht viel Homeoffice? Ich weiß es aber nicht. Mein Bauchi sagt, es ist Fake.
0: Fake. Ich würde auch Fake
2: sagen. Wir sagen Fake.
3: Also, wir sind in Europa das Land, wo die meisten Leute im Homeoffice arbeiten, ist ein
0: Fake.
3: Okay. Wir sind im Mittelfeld. Gut, jede und jeder Vierte macht es
2: immerhin.
3: In Skandinavien ist man schon bei über 40%.
2: Oh, wow, okay.
3: Und ganz vorne mit dabei, die Niederlande, da liegt die Homeoffice-Quote bei über 50%.
0: Ach,
2: oh, wow, jeder Zweite im Homeoffice. Wahnsinn, Mensch, nicht schlecht.
0: Also mir würde das schon fehlen, wenn ich euch Montag bis Freitag nicht sehen würde.
2: Ja,
3: mir
2: würde ein Tag reichen. Ja.
0: Ihr seid so fies. Wir machen weiter mit den Jungs von Clock Clock. Vielleicht wollen die ja mit mir moderieren. Out of the Dark auf Energy.
2: Was sie sich da einlassen.
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4: Ist es die schönste oder doch schlimmste Berührung überhaupt? Hallo Energy am Morgens an, hier mit mir, Anna, guten Morgen und Ben.
5: Morgen!
4: Ich war letztens beim Friseur, nichts Großes, einfach nur ein bisschen Spitzen geschnitten, schön gewaschen. Und das ist ja wirklich eins meiner absoluten Lieblingsorte,
5: yes.
4: Der Friseur. Wenn dir die Haare gewaschen werden, dann wird dir der Kopf massiert, einschamponiert. Das Kämmen der Haare, dieses Schneiden, das Berühren im Nacken. Geht's dir genauso, findest du auch gut?
5: Ich liebe es absolut. Ich war mal bei einer Friseurin, die war ganz furchtbar, was das Frisieren anging. Die Frisur konnte sie gar nicht. Aber die Kopfmassage beim Waschen war das ganze Geld schon wert.
4: Und jetzt kommt's. Ich habe mich letztens dann mit einem Kumpel darüber unterhalten, meinte, oh du, ich bin ganz entspannt, komm gerade vom Friseur. Da sagt er zu mir, Anna, das ist das Schlimmste überhaupt. Ich hasse das, wenn mir jemand an meinem Kopf rumspielt.
5: Wirklich?
4: Ich hasse das, wenn die irgendwie im Nacken sind, den Kopf waschen. Ich würde ihn am liebsten mir selber waschen.
5: Nein.
4: Und ich war so, wie können denn da so zwei Meinungen auseinandergehen?
5: Deswegen brauchen wir euch 030-26-12345. Was sagt ihr, Kopfmassage beim Friseur King oder Merkel?
4: Ja, auch einfach nur dieses Rumspielen.
5: Ja, so ein bisschen, dass jemand an dir rumbetüdelt. Leben wir.
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5: Tor für den Geschmack. Guten Morgen, ihr seid ja morgen für euch mit Anna. Guten Morgen, mir Ben.
4: Hallo.
5: Und zwar Tor für den Geschmack mit dem Energy WM Heimspiel. 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Damit euer Fußballabend perfekt wird, gibt's jetzt was für euch. 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
4: Ja, original Biergenuss. Gehört klar. Schön zum Fußball dazu. Aus dem Allgäu. Und schaut das dritte Gruppenspiel der deutschen Nationalmannschaft gegen Ecuador. Mhm. Mit einem Kasten eurer Wahl von Mekatzer obendrauf. 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
5: Berliner Wetter sieht natürlich fantastisch aus. Es ist das Wochenende, auf das wir uns alle gefreut haben. Heute über 30 Grad, morgen auch. Gewitterwahrscheinlichkeit geringer als gedacht. Mal gucken, wie sich das entwickelt.
4: Oh,
5: grundsätzlich wird es ein schönes Sommerwochenende.
4: Ist mir eigentlich egal. Hauptsache zum Fußballspiel. Bitte kein Gewitter, okay, und kein Regen.
5: Ja, wir gucken mal. Hm?
4: Auf den Berliner Straßen ist ordentlich was los. Hier steht Biesdorf, Alt-Biesdorf, Friedrichshain, Frankfurter Allee und in beiden Richtungen auf dem Stadtring ist stockender Verkehr angesagt. Und viele von uns bereiten sich ja schon auf die Hitze am Wochenende vor. Nochmal Getränke kaufen oder einen Ventilator. Jakob, einige Leute hier sind aber nicht so gut vorbereitet.
38: Und zwar die ganzen Obdachlosen bei uns in der Stadt. Gerade da, wo viel Beton ist, heizt sich natürlich alles mega krass auf. Es gibt zwar die Hitzehilfe und auch so Schutzräume bei uns, aber damit erreicht man natürlich auch nicht alle. Barbara Breuer ist von der Hitzehilfe und die hat mir gesagt, wir alle können auch ein bisschen mithelfen. Einfach vielleicht was Kleines vom Einkaufen mitbringen, wenn da mal jemand vor dem Laden ist.
39: Das kann von einer kleinen Wassermelone über ein Eis oder eben auch Getränke, Sonnencreme eine Hilfe sein. Wichtig ist eben auch die Leute wahrzunehmen. Ne? Wenn jemand irgendwo liegt und sich nicht mehr regt, nicht zu denken, ah, der liegt da nur in der Ecke und schläft, sondern auch immer mitzudenken, dass das mit Hitze zusammenhängen kann und dass es diesen Menschen schlecht gehen könnte.
38: Ja, gibt inzwischen übrigens auch einen ersten Cooling Point mit Schatten bei uns in Berlin, wo sich einfach auch jeder von uns mal in den Schatten begeben kann. Der ist am Mauerpark in Prenzlauer Berg. Dann können wir beim Online-Shoppen jetzt nicht mehr so krass abgezogen werden, denn Verträge muss man ab sofort auch einfach per Mausklick widerrufen können. Da gibt es ja diese 14-Tage-Frist immer. Das ist so ein richtiger Button jetzt für Online-Shops oder auch Telefonanbieter Pflicht. Entweder ist das ein wirklicher Button dann auf dieser Homepage oder es ist ein klar erkennbarer Link, wo man dann draufklicken kann.
5: Sehr, sehr gut.
38: Und dann wollen wir natürlich alle schon für unsere Kicktipp-Runde im Fußball wissen, gewinnen wir

0: wirklich spannend ist als Gegner, dass sie sehr stark sind. Aber ja, wenn er das so sagt, dann bin ich zuversichtlich.
1: Alles klar. Wenn er das so sagt.
2: Ist dann morgen 22 Uhr und ZDF und Magenta TV zeigen alles live.
3: Sollten wir morgen Abend gegen die Elfenbeinküste verlieren, möchte ich am nächsten Tag nicht Harak sein. Weil die Gespräche mit dem Elefanten so von mir.
4: Hast du gesagt, wir gewinnen, hä? Ja. 3-0 verloren, Tarak!
1: Vor allen Dingen, Elefanten werden ja sau alt. Der trägt das noch ganz schön viele Jahre mit sich dann rum.
3: Aufpassen für Tarak.
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1: Wir haben den perfekten Lifehack für das heiße Wochenende. Es gibt zwei Sätze. Wenn ihr die in der Eisdiele sagt, dann werden eure Kugeln größer.
3: Mhm. Welche das sind, das verraten wir euch nach Ray, Where's My Husband. Jetzt erstmal Kaigo, Khalid und Griffin, Save My Love. Ich brauche auch ein Eis. Ich bin komplett.
1: Welche Sorte hättest du gerne?
3: Stracciatella, beste Eissorte der Welt.
1: Stimmt nicht. Zitrone. Ach.

0: Jetzt haben wir zwei Sätze, die euer Leben direkt schöner und leckerer machen. Guten Morgen, hier ist Energy am Morgen mit Anna. Guten Morgen und mir, Ben.
1: Hallo.
0: Wir haben ein paar Hitzetage vor uns. Heißt, ihr müsst viel trinken, ihr müsst euch sehr gut ausruhen und ihr müsst auch ganz, ganz viel Eis essen gehen.
1: Und passend dazu haben wir eine Studie mitgebracht. Es gibt zwei Sätze. Wenn ihr die in der Eisdiele sagt, dann bekommt ihr rund 10% mehr Eis.
0: Pass auf, Satz 1 klingt so. Ach, bei Ihnen schmeckt es immer am besten.
1: Und Satz 2. Ihr Eis ist das Beste in der Stadt.
0: Wer diese zwei Sätze beim Bestellen sagt, der bekommt wirklich größere Kugeln.
1: Ja, die Studie zeigt auch, wer bei der Bestellung sehr schweigsam ist, bekommt nur normale Größe oder sogar weniger. Würde ich aber auch verstehen. Ich habe noch nie in einer Eisdiele gearbeitet, aber aus Sympathie würde ich
0: ja,
1: dann auch
0: Sympathie
1: sagen,
0: ist
1: du
0: immer
1: kriegst
0: mit.
1: Einen Klacks mehr.
0: Dann nimmt man eine leckere, und zwar Stracciatella-Kugel natürlich.
1: Nein, Zitrone. Nein,
0: oh Gott.
1: Zitrone.
0: Egal welche Sorte, lasst euch das Eis am Wochenende auf jeden Fall schmecken.
1: Ja.
0: Hier gibt es auch was ganz Leckeres, und zwar immer die besten neuen Hits. Dermot Kennedy mit Funeral.

0: Berlin. Hier ist Energy am Morgen für euch mit Anna und Ben. Es ist jetzt ganz genau 8.49 Uhr.
1: Und meine Güte, ist das ein geiler Energy-Hit.
0: Yes.
1: Dragostea Dintei. Ich weiß nicht mal, wie spricht man die richtig aus.
0: Dragostea Dintei ist ja von der rumänischen Sängerin Haiduchi eigentlich eine Coverversion, weil es ist eigentlich von der moldauischen Boygroup Ozone. Und sie hat auch nicht gefragt, ob sie das Ding covern darf, sondern sie hat es einfach gemacht, musste dafür auch eine Strafe zahlen. Aber gleichzeitig hat sie einen Song, der komplett durch die Decke gegangen ist. Und den hören wir jetzt nämlich gleich. Dragostea Dintei. Richtig, und das bedeutet übrigens, kleiner Funfact übersetzt, Liebe aus dem Lindenbaum. Dragostea Dintei.
1: Liebe

0: Morgen ist Anna natürlich hier mit mir, Anna, guten Morgen, und Ben. Und dieses Wochenende ist wirklich für jeden was dabei.
1: Perfekt, auch drei Highlights mal rausgesucht. Es ist so viel los in der Stadt. Mhm. Gott sei Dank, wie geil ist eigentlich Berlin. Blick hinter die Kulissen zum Beispiel. Es ist Tag der offenen Tür bei der Bundesregierung oder auch Tag der offenen Tür bei der Philharmonie. Wenn man sich abkühlen will, kann man damit reingehen. Zweitens, Public Viewing, natürlich morgen Abend Fußball gegen Elfenbeinküste, aber auch Sommerberlinale und vier Abende Berliner Filme im Freien. Könnt ihr auch hingehen, wenn ihr möchtet. Und drittens, was zum Hören, natürlich fette la Musik überall in der Stadt. 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
0: Ja, oder einfach hier unser Programm jetzt erstmal. So, Tiffany Ares mit Vertigo. Schönen Freitag, so langsam ab ins Wochenende auf Energy.
1: Schön, dass ihr eingeschaltet habt. Willkommen in der Energy-Familie. Guten Morgen, hier ist Energy am Morgen nämlich für euch mit Anna. Guten Morgen, Jakob.
0: Hallo.
1: Und Ben. Wir
0: Hallo.
1: Sind mehr als Kollegen, wir sind mehr als Freunde. Anna, sag es, wir sind Familie, völlig richtig. Und dann denkt ihr euch jetzt, ja, aber wer ist wer? Wer ist Papa, wer ist Mama? Ja, nicht so richtig, es ist eher so ein Geschwisterding.
0: Ja.
1: Das heißt, Anna ist unsere kleine Schwester von Jakob und mir.
0: Ja.
1: Und natürlich machen wir das, was Geschwister machen. Sobald Anna irgendwas sagt, was ihr nicht gefällt, ist das wie so ein Schalter im Hirn und man sagt, ja, dann müssen wir das machen.
2: Klar.
1: Gestern hat Anna in der Show verraten, dass sie gerne so Sportschuhe trägt, manchmal auch ein bisschen Stiefel, was
0: so
1: ja trendy
0: Boots,
1: ist, so Boots. Und sie hasst es, wenn Leute nacksche Füße haben. Wenn sie Leute angucken muss, die nacksche Füße in Flipflops oder in irgendwelchen Birkenstocks haben.
0: Ja, also es gibt schöne Frauenschuhe und Füße, gar keine Frage, so High Heels mit einer schönen Pediküre, finde ich in Ordnung. Aber Männer, auf gar keinen Fall. Ich finde also wirklich, diese Birkenstocks sollten verboten werden. Flipflops, nicht so eklig.
1: Finde ich furchtbar, deswegen lade ich dich einmal unter unseren Radiotisch zu gucken und schau dir mal die Füße von Jakob an und beschreib doch mal den Hörern, was und beschreib doch mal, was ich extra für dich heute angezogen habe.
0: Och, ihr seid wirklich, ihr seid Kollegen aus der Hölle. Ich kann es nicht oft genug sagen. Jakob Birkenstocks.
1: Sehen sehr gut aus.
0: Und du
1: aus.
0: Sogar so Flipflops mit so einem Ding
1: ich
0: zwischen
1: gar nicht,
0: den
1: Zehen. Ich habe. Und da kommt Kollege Gabriel
3: Anna,
1: rein.
3: Anna, grüß dich, guck mal auf meine Füße.
1: Auch Birkenstock.
3: Wunderschön.
0: Ihr drei, wirklich.
1: Und jetzt kannst du dich natürlich bei allen Herren entschuldigen, weil wir haben ja sehr schöne Füße. Also beschreib doch mal.
0: Nee, ich guck da nicht genau hin. Ich finde, es sollte ein Verbot ausgesprochen werden. Keine offenen Schuhe auf der Arbeit. Ich möchte das nicht sehen.
1: Kuckuck.
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6: Das Wetter wird fantastisch. Heute über 30 Grad, das Wochenende auch. Also es wird sogar so fantastisch, dass wir ein bisschen aufpassen müssen aufeinander. 37 Grad, teilweise gefühlt 40.
7: Also aufpassen.
6: Morgen Regenwahrscheinlichkeit, ja, am Nachmittag vielleicht ein bisschen.
7: Oh nein.
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7: Also es kann gerne regnen bis 22 Uhr.
6: Könnte sogar ganz erfrischend sein.
7: Möchte ich eine Trockenheit
6: okay,
7: da haben.
6: Ja, gerne.
7: Dann schauen wir mal gemeinsam auf die Berliner Straßen. Da steht die Friedrichshain, Frankfurter Allee, Stadtring in beiden Richtungen, stockender Verkehr. Und aufpassen, Moabit zwischen Altmoabit, Essener Straße, die Stromstraße ist nach einem Unfall Richtung Lessingbrücke komplett zu. Mhm. Da kommt ihr nicht lang. Auweia. Und gibt ja einige Leute, die meckern jetzt schon wieder, es ist viel zu warm hier in Berlin. Jakob, Fanboy beim Wetter haben wir aber.
9: Und zwar den Eichenprozessionsspieler, ja. Diese kleine Raupe mit den giftigen Brennern. Die findet die Hitze richtig toll, ja. Da haben die mega Lust auf Nester bauen und sich dann verpuppen. Das heißt, viel Arbeit für Baumpfleger Moritz Ratschen. Der hat beim Tagesspiegel gesagt, es gibt halt gerade total tolle Bedingungen für die Raupen.
10: Weil er liebt die Hitze, er liebt die Trockenheit und in einem natürlichen Waldökosystem gibt es gar nicht so viele Eichen, dass er irgendwie da klarkommen würde. Wir saugen die Nester ab mit einem Staubsauger. Hätte ich auch nicht gedacht, dass der Klimawandel mich dazu bringt, Bäume Staub zu saugen.
9: Auf jeden Fall weiterhin Abstand halten zu den kleinen Raupen. Klar. Können ja richtig krank machen oder so allergische Reaktionen auslösen. Mm. Und bitte auch eure Hunde da nicht in die Nähe lassen. Mm. Dann vormerken, es kommen wieder neue Baustellen bei uns in Berlin. Yay! Erstmal bei der S-Bahn, wieder was im Osten. Betrifft die S7 und S75 zwischen Warschauer Straße und Wartenberg bzw. Ahrensfelde. Fahren das ganze Wochenende nur Ersatzbus. Das geht heute Abend 21.45 Uhr los. Und ab Montag ist dann auf den Straßen eine neue nervige Baustelle. Der Gruner-Tunnel am Alex in Mitte wird dann nämlich für 4 Wochen komplett zugemacht.
6: Ach, der ist noch gar nicht zu? Ich bin schon drumherum gefahren gestern, acht Jahre lang. Oh nein, okay.
9: Und unsere Fußballnationalmannschaft bereitet sich ja gerade aufs nächste WM-Spiel vor. Zwischendurch müssen unsere Jungs aber auch haufenweise Interviews geben. Und Flo Wirtz, unser Spieler, ist dann bei einem Kids-Interview natürlich auf sein legendäres Meme angesprochen worden. Kartoffeln auf die 1. Man wollte halt wissen, ob normale Kartoffeln bei ihm immer noch so prime sind.
11: Die normalen Kartoffeln sind immer noch auf der 1. Kartoffelpüree mag ich auch gerne, sehr gerne.
12: Macht das deine Mutter dir manchmal?
11: Ja, also sie hat mir das Rezept gezeigt, dann kann ich mir das auch selber machen.
9: Schön, ansonsten Anpfiff für morgen schon mal gegen Elfenbeinküste im Kopf haben. 22 Uhr geht's los.
7: Also dieses Interview ist wirklich nur zu empfehlen.
6: Unterschätzt es übrigens Kartoffelpüree, was man wirklich nur mit Wasser auffüllt. Kennt ihr das, was einfach nur so eine Tüte ist? Dann machst du die in heißes Wasser, dann ein bisschen kaltes Wasser zu, hast innerhalb von einer Sekunde, hast du richtig leckeres Kartoffelpüree.
9: Du bist mit einer französischen Freundin zusammen. Wie kann das sein?
6: Fantastik.
7: Oh, Ben.
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7: Und Freitag bei Energy heißt natürlich auch New Hits Friday.
6: Yes, Mucke. Sir.
7: Haben wir euch alles zusammengefasst in unserem Energy New Hits Friday Podcast, überall wo es Podcasts gibt. Und eine der Nummern stellen wir euch gleich vor. Miles Smith mit Heaven.
6: Heaven, vielversprechend.
7: Geht in den Himmel.
6: Mach vorm Himmel haben wir aber erstmal einen Fiebertraum. Fever Dream, Alex Warren jetzt hier für euch auf Energy.

0: Morgen, hier ist Energy am Morgen für euch mit Anna und Ben. Hallo. An einem Freitag. Ihr wisst genau, was das heißt. Energy,
1: New Hits Friday. Es gibt brandneue Musik für euch. Diese Woche von Miles Smith. Und sein Leben war ja erstmal ein bisschen anders als geplant. Nämlich gar nichts mit Mucke. Ah. Er hat erstmal ein Studium gemacht. Und zwar Soziologie, ist dann total da eingetaucht. Hat dann angefangen, im Bereich Management zu arbeiten und hat so strategische Sachen einfach entwickelt. Und dann 2024 gesagt, Moment mal, ich kann ja eigentlich auch singen. Ich habe ja was auf dem Kasten.
0: Und zwar wie?
1: Und jetzt fokussiere ich mich nur auf die Musik.
0: Geil.
1: Und hier ist er mit Heaven. Ist

0: 9.22 Uhr haben wir es ganz genau. Guten Morgen, Berlin. Hier ist Energy am Morgen. Morgen, hier ist Energy am Morgen für euch mit Anna und Ben. Und eine Sache, die uns hier ganz wichtig ist, ist Pünktlichkeit. Deswegen ist Kollege Gabriel da und Anna übernimmt.
1: Okay.
2: Also, wir machen ja manchmal auch privat, abseits vom Radio, was miteinander. Und gestern waren Gabriel und ich zum Kino verabredet. Ja. Und wer kam zu spät? Natürlich Kollege Gabriel.
1: Da geht die Reise hin. Deswegen habt ihr mich ins Studio geholt. Gabriel, wir würden mal was aufzeichnen für die Sendung. Ja. Deswegen, weil ich in der S-Bahn festhing. In der Bahn?
2: Das ist ja keine Entschuldigung, nimmt man halt eine früher.
1: Sagt die Frau, die mit dem Auto gefahren ist.
0: Wie viel war er denn zu spät?
2: Naja, so saftige 10 Minuten. Und das ist ja nur ein kleiner Appell. Nächste Woche kann man es besser machen.
1: Nee, nächste Woche gehe ich mit einer anderen Kollegin, wo ich das Ticket gekauft habe, mich um den Film gekümmert habe, geguckt habe, wann der Film läuft, das Datum ausgemacht habe und mich um alles gekümmert habe, damit wir überhaupt ins Kino gehen können. Es reicht.
2: Ja, okay.
0: Der Bumerang kommt gerade zurück.
1: Möchte irgendjemand mit mir ins Kino gehen? 030 26 12 345. Anna, guten Morgen, ist ausgeladen.
2: Kino-Ticket so. Bezahle ich dir auch noch.
1: Es reicht.
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0: Was sollen wir über das Berliner Wetter sagen? Wir sind mit einem Bein quasi schon draußen im Sommer, weil wir haben mega Bock drauf. Ihr auch. 35 Grad kriegen wir heute. Die nächsten Tage werden auch schön. Der Sommer ist in Berlin.
2: Auf den Berliner Straßen ist ordentlich was los. Ich guck mal ganz kurz, wo fange ich denn da an? Friedrichshain, Frankfurter Allee, da zwischen Pettenkofferstraße und Warschauerstraße
0: genau
2: Richtung Mitte. Da steht er ganz schön lange. Ansonsten Biesdorf, Alt-Biesdorf und Stadtring auch in beiden Richtungen stockender Verkehr. Und weil das ja so krass warm wird, haben ja einige Schulen bei uns in Berlin heute bestimmt direkt hitzefrei. Jakob, wie ist denn das für uns auf Arbeit? Dein Mikro müsste ich auch anmachen.
17: Ja, das ist ja super nett. Na, wir haben erstmal keinen Anspruch auf Hitze, weil irgendwie mein Mikrofon hat es schon.
0: Ich bin so frech, dass du es nicht selber anmachst.
17: Ja, ja.
0: Der ist so
2: immer
0: sassy.
2: Immer muss ich da einen Knopf drücken.
17: So. Also zurück zum Thema hitzefrei. Es kommt immer so drauf an, wo ihr arbeitet. Euer Arbeitgeber muss schon dafür sorgen, dass ihr an genug zu trinken rankommt. Und wenn ihr draußen arbeitet, es muss irgendwie eine Möglichkeit geben für Schatten. Im Büro sollte man aber auf jeden Fall das Thermometer im Blick haben, sagt der Anwalt Arndt Kempkens in der ARD.
20: Wenn die Temperatur im Büro 26 Grad erreicht, dann soll der Arbeitgeber was machen. Wenn es 30 Grad hat im Büro, dann muss der Arbeitgeber was machen. Und bei 35 Grad ist Schluss. Da ist ein Büroarbeitsplatz nicht mehr nutzbar.
17: Aber selbst dann müsst ihr erstmal mit euren Chefs drüber reden, dass Arbeiten gar nicht mehr geht. Übrigens auch im Homeoffice gibt es leider keinen Anspruch auf hitzefrei, auch wenn ihr jetzt so ein Büro habt direkt unterm Dach. Dann ist jetzt am Wochenende wieder ganz viel los bei uns in Berlin. Klar, wir haben übermorgen Sonntag Fête de la Musique mit ganz viel Straßenmusik for free.
0: Oh, schön.
17: Müsst ihr mal online schauen, wo bei euch um die Ecke was ist. Dann gibt's aber noch morgen und übermorgen den Tag der offenen Tür bei unserer Bundesregierung. Vielleicht können wir mal bei unserem Kanzler Friedrich Merz vorbeischauen.
0: Gerne.
17: Und übermorgen ist auch Veteranentag, wird ja auch groß gefeiert dieses Mal. Da ist im Regierungsviertel ganz viel abgesperrt. Und bei der Fußball-WM können wir morgen schon safe in die K.O.-Runde kommen.
0: Oh, bitte.
17: Ja, ja. Wenn wir gegen die Elfenbeinküste gewinnen sollten. Unser Keeper Manu Neuer sagt, also leicht wird's nicht.
21: Es wird eine sehr starke Mannschaft auf uns treffen in Toronto und wir sind aber da wirklich gut vorbereitet. Wir wissen, was uns erwartet und ich glaube, die Elfenbeinküste weiß auch, was sie erwartet.
17: Ja, vielleicht nochmal 7 Gegentore. Mhm. Wir werden sehen. Morgen 22 Uhr ist Anpfiff. Kann man ja auch super zum Public Viewing gehen oder einfach beim ZDF oder Magenta.
0: Wieso hast du da so kritisch geschaut? Gerade beim Neuer, wo er gesagt hat, das könnte schwer werden gegen die Elfenbeinküste?
2: Also beim Kickspiel, bei diesem Tippspiel war ich auch Ecuador gegen Elfenbeinküste, war ich auf jeden Fall für Elfenbeinküste.
0: Ja.
2: Aber jetzt gegen Deutschland?
0: Das wird nicht einfacher nach guten Morgen.
17: Das ist wirklich schwer.
2: Doch. doch. Lass die Jungs mal machen.
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2: So, Update-Time. Jakob, was gibt's Neues?
17: Ja, dass wir ins wahrscheinlich heißeste Wochenende des Jahres reinstarten bei uns in Berlin. Es geht ja einfach mal über 30 Grad. Deswegen gibt's ja auch so eine offizielle Hitzewarnung. Wird die nächsten Tage nicht besser. Da auf jeden Fall nicht allzu lange in der prallen Sonne bleiben. Immer schön eincremen und auch genug trinken. Der Arzt Till Lührs sagt bei NTV, das ist dann am Ende auch schon fast egal, was ihr da in euch reinkippt.
22: Ja, also bevor Sie überhaupt gar nichts am Tag trinken, dann lieber tatsächlich einen Kaffee oder eine Limo oder von mir aus auch abends mal ein Bier, das ist schon okay. Nur die Grundbasis wäre natürlich eher das Wasser.
17: Ja, ansonsten jetzt tagsüber die Wohnung schön dunkel machen, damit die Sonne nicht alles noch heißer macht. Und am besten im Bett auch alleine auf einer Seite schlafen. Kuscheln mit dem Partner oder der Partnerin heißt nämlich für beide, es wird nur noch heißer. Dann geht abkühlen natürlich jetzt auch am Wochenende wieder in den Freibädern bei uns in Berlin. Nicht wundern, wenn sich dann Leute an der Schlange irgendwie vorbeidrängeln. Darf man. Und zwar, wenn man ein Online-Ticket oder ein Abo hat. Dann darf man eben auch rein, wenn die Einlassampel online erstmal auf Rot steht. Ansonsten geht Schwimmen natürlich auch in den vielen Badestellen bei uns in Berlin. Die sind auch gerade alle safe im grünen Bereich. Und dann haben wir morgen noch unser zweites Spiel bei der Fußball-WM. Da treffen wir auf die Elfenbeinküste. Unser Spieler Antonio Rüdiger hat schon gemeint, das wird jetzt nicht so einfach.
23: Ich gehe davon aus, dass wir sehr viel im Ballbesitz sein werden. Genau da ist es wichtig, sich gut zu positionieren, weil es ist ganz menschlich. Wir werden Fehler machen, das ist ganz normal. Aber wenn wir gut positioniert sind, dann können wir auch schneller Ballgewinne haben und direkt dann auch angreifen.
17: Ja, und dann vielleicht wieder ein paar schöne Tore machen und gewinnen. Das wäre ja super, denn dann wären wir ja schon safe in der K.O.-Runde und alles in unserem dritten Spiel. Nächste Woche Donnerstag wäre dann so ein bisschen egal. Da geht es ja dann noch gegen Ecuador.
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2: Ja, und bevor wir in das heiße Wochenende starten, haben wir einen heißen Tipp für euch. Ein Geschenk, das so begehrt ist, dass es schon Neid hier in der Redaktion gibt.
0: Worum es geht und was ein Hackebeil damit zu tun hat, das hört er alles noch vor 10 hier. Jetzt hört er erstmal Sombra mit seiner Nummer Homewrecker.

0: Egal ob Tassen, Teller oder Schneidebretter, überall passt euer Gesicht drauf. Guten Morgen, hier ist Energy am Morgen mit Anna und Ben. Wir haben ein wichtiges Thema und zwar personalisierte Geschenke. Wie steht ihr dazu? Ist es eine coole Sache, ja oder nein? Weil meine Mutter liebt es.
1: Ja,
0: Anna,
1: total.
0: Guten Morgen, weiß es, weil die hat zum Geburtstag von meiner Mama 3 Schneidebretter mit deinem Gesicht drauf bekommen.
1: Genau, ich bin einmal drauf, hockend mit deinem kleinen Dackel, ja, auf den ich ja öfter mal aufpasse.
0: Es
1: ist dasselbe Motiv auf 3 verschiedenen Schneidebrettern. Ich finde es komplett irre, ja, aber Kollegin Vivi aus dem Nachmittag hat sich jetzt bei uns mal reingemeldet.
2: Liebe Anna, lieber Ben, ich habe mitbekommen, dass Geschenke verteilt werden bei Energy am Morgen und ich frage mich, liegt es an meiner Schicht, dass ich nichts bekomme?
0: Ja.
2: Kleiner Appell an Mama Klos, ich würde mich tierisch über ein Schneidebrett freuen, vielleicht mit mir und meinem kleinen Hund Frieda zusammen als Motiv. Ich nehme auch 3, ich nehme auch 5, also Schneidebretter verschenken als Love Language finde ich ja schon mal extrem iconic und ich melde mich fürs nächste an.
0: Was? Danke dir, liebe
1: okay,
0: Vivi.
1: Also
0: sehr, sehr sweet.
1: Vivi ist großer Fan. Ich muss ja sagen, mir reichen jetzt 3 Schneidebretter.
0: Ja, ist fertig.
1: Generell,
0: du kriegst auch keine mehr,
1: personalisierte Geschenke mit irgendwelchen Namen oder Bildern drauf, schwierig. Was sagt ihr denn dazu? 0306212345.
0: Ich habe eine Idee schon mal für Vivi. Mhm. Da machen wir ihr so ein Schneidebrett mit unseren Gesichtern ganz groß drauf. Dann wird es uns nie vergessen. Niemals.
1: Aber vielleicht beim Hacken lässt sie dann auch die Wut schön auf uns aus.
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1: 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Wir starten rein in unseren Freitag. Happy Weekend, Freunde. In einer Viertelstunde geht's hier weiter mit Michael Schulte. Den Anfang macht Olivia Dean mit So Easy to Fall in Love. Und ich bin's, Jale. Salam.
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Dass Energy Star Michael Schulte ein absoluter Familienmensch ist, das sieht man sogar in seinem Berufsleben. Ja, auf seinem Albumcover sieht man ihn nämlich mit seinen beiden Kindern und seiner Frau Richtung Sonnenuntergang laufen. Und ich glaube, diese Gefühlsintensität inspiriert auch die in seinen Songs. Hören wir jetzt auf Energy.

0: Ich habe es schon immer gewusst, Freunde. Im Leben kommt es nicht darauf an, was, sondern nur wie man Dinge macht. Und Energy am Morgen hat mir heute früh auch endlich den Beweis dafür geliefert. Energy ist an, immer die besten neuen Hits mit mir, Jale. Und heute früh wurde eine große Studie vorgestellt zum Eis bestellen. Ja, es kommen ja die Hitzetage jetzt, da hat man natürlich Lust aufs Eis essen. Und bei Eisdielen kriegt man größere Kugeln, wenn man folgende zwei Sätze sagt. Bei ihnen schmeckt es immer am besten oder ihr Eis ist das Beste der Stadt. Tatsächlich hat die Studie nachgewiesen, dass man 10% mehr Eis dadurch bekommt. Also wie man bestellt ist wichtig, charmant lächeln, interagieren. Die Studie sagt nämlich auch, dass wenn man gar nichts sagt, ganz still wie ein Mäuschen bestellt, dass man da tatsächlich weniger Eis bekommt, kleinere Kugeln. Also Freunde, wenn ihr richtig was von eurem Geld, was ja wirklich viel geworden ist für Eis, haben wollt, dann sagt doch diese beiden Sätze oder lächelt einfach charmant, das hilft.
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0: 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Ich blicke rein und sehe, was ihr morgen Abend macht. Ihr seid ab circa 21:45 in der Kulturbrauerei beim Public Viewing. Jetzt mal Spaß beiseite. Wir gucken alle die Fußball-WM, oder? Und da ist wirklich der beste Spot, das Public Viewing in der Kulturbrauerei. Die zeigen nämlich alle Fußball-WM-Spiele 2026 auf einer 36 Quadratmeter großen Leinwand live. Also man fühlt sich quasi wie vor Ort bei der WM. Und es gibt auch leckeres Barbecue dazu, kühle Drinks. Also es ist für alles gesorgt. Ihr nehmt einfach euren Freundeskreis mit und guckt bis 19. Juli die WM-Spiele da. Viel Spaß.
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0: Willkommen in der Regenwald Edition Berlins. Heute bis zu 34 Grad, morgen das gleiche Spiel und es soll wirklich richtig regnen. Also so eine feuchte Hitze, Freunde. Trinkt genug, achtet euch auf euch, mein Gott, und sucht zur Not den Schatten auf.
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0: Ein Kraneinsatz sperrt in Kreuzberg die Kochstraße zwischen Wilhelmstraße und Friedrichstraße. Ist in beiden Richtungen gesperrt, noch bis heute Abend. Und ansonsten ist der Stadtring ein bisschen voller in beide Richtungen. Einmal Richtung Treptow zwischen Jakob-Kaiser-Platz und Kurfürstendamm und Richtung Wedding zwischen Innsbrucker Platz und Schmargendorf jeweils 10 bis 15 Minütchen mehr einplanen. Energy ist an, immer die besten neuen Hits mit mir, Jale. Und warum ein Elefant bei der Fußball-WM eine große Rolle spielt, das klären wir hier in einer Viertelstunde. Jetzt gibt's Baby Rexha auf Energy, immer die besten neuen Hits mit New Religion.

0: Wird Deutschland morgen gegen die Elfenbeinküste gewinnen? Die Antwort hat ein Elefant für uns. Energy ist an, immer die besten neuen Hits mit mir, Jale. Und im Kölner Zoo gibt's tatsächlich das Elefantenorakel Tarak. Der hat es sich zur Aufgabe gemacht, während der Fußball-WM die Spielergebnisse vorauszusehen und hört da ganz auf seine Intuition.
1: Der macht das alles aus dem Bauch bzw. Rüssel raus, den haben wir gar nicht groß vorbereitet. Wir wollen das möglichst unverfälscht, dass er drauf losmarschiert und auf seinen Bauch hört, und das ist die beste Taktik.
0: Sagt Christoph Schütt vom Kölner Zoo, und der Elefant Tarak sagt, Deutschland wird gewinnen. Mit wie vielen Toren genau, das konnte er uns nicht verraten. Aber mir reicht die Info. Ich freue mich, wenn es morgen um 22 Uhr Anpfiff heißt und dann hoffentlich alles so klingt. Tor!
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3: Ich finde es, muss ich ehrlich sagen, und da ecke ich vielleicht an, albern, wie viel Leute viel Geld für iPhones ausgeben. Ich finde es Quatsch. Man kann doch einfach sich eins holen und das mal 10 Jahre benutzen.
4: Jetzt hole ich euch mal ab. Der Mann hat so ein Kaufproblem, dass der wirklich 5, 6 Handys jetzt gerade alleine hat. Wie viele Laptops?
3: Laptops, da habe ich derzeit nur 2. Und das ist human. Und das ist menschlich und das verzeihen.

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Lauffeuer soll sie sich verbreiten, die Liebe, sagen Energy Stars Gentleman und Michael Patrick Kelly hier so in der Sommerhymne, weil ich glaube, wir können alle mehr davon gebrauchen. So, so schön. Bisschen tanzen vielleicht hier auf Energy, immer die besten neuen Hits mit Wildfire.

0: Happy Friday, Friends. Ihr hört Energy mit mir, Jale, und seid hier mittendrin in euren 10 Hits am Stück.
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0: Wir starten zusammen in den Vormittag mit ganz neuer Mucke natürlich. Das neueste Release von Miles Smith gibt's hier in einer Viertelstunde. Jetzt hören wir Alex Warren mit seiner Nummer Fever Dream.

Jetzt geht's Richtung Paradies für uns, Freunde. Energy, New Hits Friday. Mit der ganz neuen Nummer von Energy Star Miles Smith. Heaven heißt sie, also Paradies. So emotional. Ich will nicht weiter drüber reden. Lass uns einfach gemeinsam reinhören. Jetzt alle weiteren neuen Hits des Tages, unter anderem von Tyler oder Ray Dalton, hört ihr wie immer im New Hits Friday Podcast. Und jetzt konzentrieren wir uns auf Miles Smith. Heaven. Hier immer die besten neuen Hits auf Energy.

0: Let's go. Durch den Temperaturanstieg jetzt am Wochenende kommt natürlich die Frage auf, geht eigentlich unser Grundverbrauch hoch, wenn wir so viel schwitzen? Energy ist an, immer die besten neuen Hits mit mir, Jal. Und wenn es euch auch so geht, dass der Sommer gefühlt schneller kommt als der Summer Body, man war noch gar nicht ready, dann ist diese Erkenntnis von einer Runde Fakt oder Fake von Energy am Morgen heute früh bisschen ernüchternd für uns alle.
1: Wenn man viel schwitzt, dann nimmt man leichter ab, ist ein
2: Fake.
1: Ihr verliert halt ein bisschen Wasser, aber euer Fett bleibt leider dran, denn bei so richtig heißem Wasser ist unser Stoffwechsel viel langsamer als sonst.
3: Okay. Erst Wasser, dann Muckis und dann das Fett, also schön für den Sommerbody noch mal ein bisschen dranbleiben.
0: Ja, einfach ins Gym gehen, da bin ich ganz bei einer guten Morgen von Energy am Morgen. Aber Allgemeinwissen gibt's trotzdem fleißig, wenn man einschaltet. Und zwar am Montag früh wieder um 10 vor 7 gibt's die erste Runde Fakt oder Fake.
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11: Wenn wir nicht in die Tropen fliegen, fliegen die Tropen eben zu uns. Heute 34, morgen 33 Grad und dazu Regen. Für die einen irgendwie aufregendes Traumwetter und für die anderen wie mich Albtraumwetter, bleibt einfach drin.
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11: Der Stadtring ist ein bisschen voller Richtung Treptow, Mister zwischen Jakob-Kaiser-Platz und Kurfürstendamm und Richtung Wedding zwischen Innsbrucker Platz und Schmargendorf mindestens jeweils 15 Minuten mehr einplanen. Ansonsten, wenn ihr noch was seht, 030 26 12345. Energy ist an, immer die besten neuen Hits mit mir, Jale. Und gleich rede ich mit euch über eine Krankheit, die wir alle haben, die aber nicht so schlimm ist. Welche das ist, hören wir hier in einer Viertelstunde jetzt. Dermot Kennedy mit der emotionalen Nummer, Anti-Liebeskummer, Funeral.
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1: Freunde, ich bin irgendwie überzeugt davon, dass wir alle an einer Krankheit leiden und die heißt Winteramnesie. Energy ist an, immer die besten neuen Hits mit mir, Jale, weil wir vergessen irgendwie, was im Winter passiert. Ne? Überlegt mal, wenn man aufs Jahr zurückblickt, dann erinnert sich niemand an die Wintermonate. Keine Ahnung, was da passiert ist, keine Ahnung, wie es mir ging, wahrscheinlich nicht so gut. Der Sommer macht das Jahr. Wenn man einen guten Sommer hatte, dann war das auch ein gutes Jahr. 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

0: seid ihr richtig. Und zwar mittendrin in euren 10 Hits am Stück.
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0: kurz nach 12, schönste Freitagmittagspause. Die wird schöner mit Austies in einer Viertelstunde. Den Anfang macht jetzt Somber mit Homeworker. Und ich bin's, Jale. Salam, happy weekend. Number one.

Dass Loslassen wirklich eine Kunst ist, die man praktizieren und lernen muss, daran erinnert uns Energy Star Austies in ihrer neuesten Nummer. Leute, es ist nicht so leicht, loszulassen. Manchmal hängt man fest, aber vielleicht können wir uns dieses Wochenende von allem trennen, was uns nicht mehr gut tut. Hier zu diesem Song auf Energy, immer die besten neuen Hits, The Art of Letting Go.

0: 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Und diese Person heißt Anna Guten Morgen von Energy am Morgen. Kennt ihr sie? Denn sie hasst Füße und offene Schuhe. Besonders bei Männern und besonders auf der Arbeit. Und seit sie das gedroppt hat, ist Folgendes im Studio und in der Redaktion passiert.
1: Ihr seid wirklich, ihr seid Kollegen aus der Hölle. Ich kann es nicht oft genug sagen. Jakob Birkenstock.
2: Sehen sehr gut
1: und
2: aus.
1: Und du sogar so Flipflops mit so einem Ding
2: ich
1: zwischen
2: wusste gar nicht,
1: den
2: Zehen. Ich habe. Und da kommt Kollege Gabriel
3: Hallo,
2: rein.
3: Hallo Anna, grüß dich, kommt mal auf meine Füße.
2: Auch Birkenstock.
3: Wunderschön.
1: Ihr drei wirklich.
2: Und jetzt kannst du dich natürlich bei allen Herren entschuldigen, weil wir haben ja sehr schöne Füße. Also beschreib doch mal.
1: Nee, ich guck da nicht genau hin. Ich finde, es sollte ein Verbot ausgesprochen werden. Keine offenen Schuhe auf der Arbeit.
0: Also ich finde, sie geht ein bisschen zu weit. Wie seht ihr das? Checkt doch unbedingt mal unsere Insta-Story ab. @energy_de. Da könnt ihr nämlich abstimmen, pro oder gegen offene Schuhe auf der Arbeit.
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20: Willkommen in der Sauna Berlin. Heute 34, morgen 33 Grad und da soll es dann auch richtig regnen. Also diese feuchte Hitze ist nicht meins. Vielleicht tanzt ihr drunter oder ihr bleibt einfach drin.
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20: Ein Kraneinsatz sorgt in Kreuzberg für eine Sperrung auf der Kochstraße zwischen Wilhelmstraße und Friedrichstraße. Ist in beiden Richtungen noch bis heute Abend gesperrt. Da also einen Weg drumherum finden. Und auch der Stadtring staut sich ein bisschen. Richtung Wedding müsst ihr gerade zwischen Innsbrucker Platz und Schmargendorf 10 bis 15 Minuten mehr einplanen. Energy ist an, immer die besten neuen Hits mit mir, Jale. Und warum es sich nicht lohnt, diesen Sommer wegzufahren, das klären wir hier gleich in der Viertelstunde. Jetzt unsere Pop-Queen Taylor Swift mit Elizabeth Taylor auf Energy.

0: Urlaub. Diesen Sommer müsst ihr nicht weit wegfahren. 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Und Urlaub in Deutschland ist nicht nur schonend für den Geldbeutel, weil man keine weite Reise bezahlen muss, nee, sondern auch richtig gut für unsere Haut. Denn eine Auswertung der Europäischen Umweltagentur hat ergeben, dass die deutsche Wasserqualität im europäischen Vergleich mit am besten ist. Das heißt, man kann ruhigen Gewissens in den deutschen Gewässern baden und eine richtig schöne Zeit haben. Und ganz ehrlich, wenn es bei uns schon so tropisch heiß ist, dann muss man doch nicht im Sommer wegfahren, oder? Lifehack, einfach im Winter Urlaub weit weg buchen und im Sommer schön hierbleiben.
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Energy Star Norma Jean Martini hat eine Art Wiedergeburt erlebt, als ihr Vater vor circa einem Jahr gestorben ist. Sie spricht ganz offen drüber, das ist sehr berührend, und sagt, das hat sie total verändert und sie musste nochmal neu Stärke finden. Und das hat sie mit ihrer Musik und das will sie uns auch weitergeben. Stärke, Empowerment, jetzt hier zum Wochenende, finde ich, hört man. Immer die besten neuen Hits auf Energy mit Encore.

0: Ihr hört Energy mit mir, Jale. Salam, happy weekend. Und seid hier mittendrin in euren 10 Hits am Stück natürlich.
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0: An diesem Freitag heißt ganz neue Mucke für uns in einer Viertelstunde von Energy Star Miles Smith. Jetzt Harry Styles mit American Girls.

Es ist mein Chaos, mein Herz und mein Leben, sagt Energy Star Miles Smith. So heißt nämlich sein heute rausgekommenes neues Album My Mess, My Heart, My Life. Und da hören wir natürlich direkt zusammen rein. Alle weiteren neuen Hits des Tages hört ihr wie immer im New Hits Friday Podcast. Da gibt es dann auch die Geschichten dazu. Jetzt konzentrieren wir uns auf Energy Star Miles Smith mit seiner wunderschönen neuen Nummer Heaven. Hier immer die besten neuen Hits auf Energy.

0: Das Möbelshoppen sollte man nicht nur wegen der Hitze gerade lassen, sondern auch, weil es Streiks im Handel gibt. Energy ist an, immer die besten neuen Hits mit mir, Jale. Und momentan befinden wir uns wieder in einem großen Handelsstreik. Jakob von Energy am Morgen hat mal genauer heute früh erklärt, was das bedeutet und wen das alles betrifft.
1: Da will man ja 7% mehr Geld haben, mindestens aber über 200 Euro mehr im Monat. Bei einem Unternehmen dürfte man heute vom Streik besonders viel merken, nämlich bei IKEA. Da sind wohl über die Hälfte der Standorte heute betroffen. Es wird auch kritisiert, dass zuletzt einige Stellen gestrichen worden sind und dass das dieses Jahr sogar noch weitergehen soll.
0: Ja, das kann ich total gut verstehen. Die wirtschaftliche Lage ist einfach für uns alle miserabel. Deswegen, anstatt dass man sich aufregt, Verständnis für die Streikenden aufbringen. Und ganz ehrlich, bei der Hitze würde ich mich auch nicht in ein IKEA begeben. Passt auf euch auf.
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0: Freunde, ich hoffe, ihr habt euch Trinkwecker gestellt. Ich brauche die mal ganz dringend, weil bei über 33 Grad, da braucht man einfach ganz viel Wasser. Das wird das ganze Wochenende so bleiben. Das Wetter morgen soll es aber heftig dazu regnen. Also ich glaube, Berlin verwandelt sich hiermit offiziell in Tropical Island.
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0: Der Stadtring staut sich gerade in beide Richtungen ein bisschen. In Richtung Treptow braucht ihr zwischen Jakob-Kaiser-Platz und Kurfürstendamm mindestens 15 Minuten länger. Und Richtung Wedding solltet ihr auch 10 Minuten mindestens mehr dabei haben zwischen Innsbrucker Platz und Schmargendorf. Wenn ihr noch was seht, 030 26 12 345. Ansonsten sprechen wir hier gleich über Energy Star Zara Larsson und euch. Ja, ihr kommt zusammen. Wie, das klären wir hier in einer Viertelstunde. Jetzt gibt's Baby Rexha mit ihrer Partyhymne New Religion. 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

Knapp 1 Milliarde Aufrufe hat ihr Musikvideo von der albanischen Sängerin Era Estrefi mit ihrem Mega-Banger Bon Bon. Den gibt's jetzt auf Energy, immer die besten neuen Hits.

0: Happy Friday, Friends. Ihr seid hier richtig und zwar mittendrin in euren 10 Hits am Stück.
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0: Kurz nach 2 und in einer Viertelstunde geht's weiter mit Gentleman und Michael Patrick Kelly. Tolles Feature. Jetzt Dermot Kennedy und ich bin's, Jalen. Salam.

Verbindet man Rock, Pop mit Reggae, dann kommt Liebe dabei heraus. Das ist das neue Feature von Gentleman und Michael Patrick Kelly. Und da geht's genau darum, Liebe wie ein Lauffeuer zu verstreuen und sich verbreiten zu lassen. Brauchen wir diesen Sommer. Wildfire, jetzt immer die besten neuen Hits.

0: Dieses Wochenende wartet nicht eins, nein, es warten gleich drei Highlights auf uns.
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0: Die gibt's immer bei Energy am Morgen für euch und beweisen uns heute eben, dass in Berlin für jeden was dieses Wochenende dabei ist. Also, ein Highlight ist der Tag der offenen Tür in der Bundesregierung oder auch in der Philharmonie. Also, Kulturbegeisterte können das mal abchecken. Dann ist na klar Public Viewing zur Fußball-WM, aber auch Sommer-Berlinale. Vier Abende Berlin-Filme, die gezeigt werden in der City. Und mein persönliches Highlight ist, dass sich die ganze Stadt in ein einziges Musikfest verwandelt am Sonntag. Es ist Fête de la Musique! Da reden wir diese Stunde auch noch mal ausführlicher drüber, in circa 20 Minuten. Die guten Nachrichten, die nächsten, die gibt's dann Montag früh in aller Frische wieder für euch um 10 vor 7 bei Energy am Morgen.
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3: Wir sind offiziell im Saunastadium angekommen. 34 Grad heute und morgen und dazu soll es morgen auch noch regnen. Also so feuchte Hitze. Trinkt genug, Freunde, passt auf euch auf. Und wenn ihr das Wetter mögt, dann viel Spaß draußen.
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3: Die A100 ist ein bisschen voller. Richtung Wedding steht ihr gerade 10 Minuten mehr zwischen Innsbrucker Platz und Schmargendorf und Richtung Treptow müsst ihr zwischen Hohenzollerndamm und Kreuz Schöneberg die längste Verzögerung gerade einplanen. Mindestens 15 Minuten sind es da. Ansonsten, Energy ist an, immer die besten neuen Hits mit mir, Jale. Und dieses Wochenende ist es endlich soweit. Fête de la Musique ist wieder in unserer City. Reden wir in einer Viertelstunde ausführlicher drüber. Jetzt Tiffany Ayres mit Vertigo, immer die besten neuen Hits auf

0: Alle 12 Bezirke unserer City verschmelzen diesen Sonntag zu einer großen Party. Energy ist an, immer die besten neuen Hits mit mir, Jal. Und ich rede von Fettdinner Musik, findet diesen Sonntag wieder zwischen 14 und 22 Uhr statt. 300 Veranstaltungsorte gibt es insgesamt. Der Fokusbezirk ist dieses Jahr in Reinickendorf. Das wählen die jedes Jahr aus, um eben auch Randbezirke ein bisschen mehr Aufmerksamkeit zu schenken. Finde ich sehr, sehr cool. Und wenn ihr jetzt sagt, boah, ist das eine Bandbreite zum Auswählen? Ja, ist aber nur diesen Sonntag. Eine richtig große Bandbreite zum Auswählen gibt's jederzeit für euch hier.
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Einen fantastischen Freitag wünsche ich euch, Freunde. Hier ist gleich meine liebe Kollegin Vivi zu hören. Ich bin's, Jale, und verabschiede mich mit einem sehr romantischen, aber trotzdem tanzbaren Song von Alok und Khalid. Hier geht's nämlich darum, sich so sehr zu verlieben, dass man in die andere Person eintaucht. Dive into me jetzt auf Energy.

0: Happy Friday, Vivi hier für euch und wir starten mal rein in den Energy-Nachmittag. Mittendrin seid ihr schon in euren 10 Hits am Stück.
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0: Freitag heißt ja auch immer, dass es neue Mucke gibt und die kommt gleich von Miles Smith mit Heaven. Weiter geht's jetzt mit Turn the Lights Off von Juste.

Freitags gibt's neue Mucke und die checken wir natürlich hier. Ist wirklich der Newcomer aus der UK, Miles Smith. Den kennen wir unter anderem von Songs wie Drive Safe zusammen mit Niall Horan oder auch Stargazing. Auf jeden Fall krasses Talent, krasse Stimme hat der Mann. Heute ist sein allererstes Album rausgekommen, mit dem er auch dieses Jahr auf Tour gehen wird. Und dieser Song hier ist mit drauf. My Mess, My Heart, My Life hört ihr jetzt von Miles Smith auf Energy. Immer die besten.

0: jedes Team in der WM 2026 hat einen, außer unsere Mannschaft. Energies an, immer die besten neuen Hits mit mir, Vivi. Genau das war heute Thema bei Energy am Morgen. Wie kann es denn sein, dass unsere Fußballelf immer noch keinen Spitznamen hat? Ich meine, wir haben ja alle Spitznamen. Es wird also Zeit und deswegen haben wir euch gefragt, was sind denn eure Ideen?
1: Ball Attack oder irgendwie sowas?
2: Jim Knopf und das ist die wilde 13, aber die wilde 11.
1: Die deutschen Kartoffeln.
0: Okay, also deutsche Kartoffeln finde ich sau funny. Ist aber auch noch ein bisschen Luft nach oben, Leute. Wenn ihr noch Ideen habt, dann schickt sie uns doch gern unter der 030 26 12345 und dann reichen wir diese Idee natürlich auch an der offiziellen Stelle ein. Behaupte ich jetzt einfach mal.
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0: Hitze macht euch überhaupt gar nichts aus. Im Gegenteil, ihr bewahrt einen kühlen Kopf. Dann habe ich jetzt den perfekten Job für euch.
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0: Die Berliner Feuerwehr sucht nämlich euch. Ganz egal, ob ihr jetzt Abi habt, eine Ausbildung oder einen mittleren Schulabschluss. Auf euch warten krasse Karrierechancen, Sonderzahlungen und echter Zusammenhalt im Team bei der Berliner Feuerwehr. Und sorry Leute, aber Feuerwehrmann oder Feuerwehrfrau, ist das nicht einfach der coolste Job der Welt? Schon, oder? Also Leben retten als Beruf, statt irgendwie Langeweile im Job zu schieben, das finde ich fantastisch. Und wenn ihr das genauso seht, dann klickt euch jetzt doch gerne mal rein auf energy.de.
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0: Der Deutsche Wetterdienst hat eine Hitzewarnung fürs Wochenende rausgehauen und das absolut zu Recht. Temperaturen gehen rauf auf über 30 Grad. Deshalb der Reminder, Leute, bitte immer gut eincremen und immer genug trinken. Der Arzt Till Lührs sagt bei NTV, ist am Ende auch schon fast egal, was man sich da reinkippt.
22: Ja, also bevor Sie überhaupt gar nichts am Tag trinken, dann lieber tatsächlich einen Kaffee oder eine Limo oder von mir aus auch abends mal ein Bier. Das ist schon okay, nur die Grundbasis wäre natürlich eher das Wasser.
0: Perfekt, passt auf euch auf, Leute.
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0: Freitagnachmittag ist schon einiges los. Auf der A111 Richtung Oranienburg braucht ihr gerade eine halbe Stunde länger. Höhe Dreieck Charlottenburg. Dann gab es auf dem Stadtring Richtung Neukölln im Tunnel Innsbrucker Platz einen Unfall. Deswegen der rechte Fahrstreifen jetzt gesperrt. Könnte auch da ein bisschen voller werden. Und auf der A111... stadtauswärts zwischen am Festplatz und Tunnel Flughafen Tegel ist gerade gesperrt wegen technischer Probleme. Deswegen, wenn ihr euch da auskennt, am besten das Gebiet weiträumig umfahren. Auch da ist es gerade ein bisschen voller. Solltet ihr noch was entdeckt haben da draußen, dann meldet es mir gern rein. 030 26 123 45. Ansonsten machen wir uns jetzt mal ready für das Deutschlandspiel am Wochenende. Gleich mit Shakira und Burner Boy. Und Dai Dai. Vorher gibt's noch Clock Clock für euch und den Anfang macht jetzt Taylor Swift. Ich bin's Vivi, macht euch einen schönen Freitag auf Energy.

0: wir euch mit mir, Vivi, und meinem Kollegen Armani.
1: Hallo.
0: Und aus gegebenem Anlass, weil bei uns gewinnt ihr ja im Energy Festival Sommer eure Festival-Tickets. Armani, hast du ein kleines Quiz für mich vorbereitet?
1: Ganz genau.
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0: In Atlantis quasi.
1: Ganz genau.

0: Okay. Musiker tauchen mit Sauerstoffflaschen ab und spielen auf wasserfesten Instrumenten.
1: Nee.
0: Die Besucher sind im Taucheranzug und singen mit und die Musik läuft über Unterwasserlautsprecher.
1: Nein, nein, das kann ich nicht glauben. Das hast du dir komplett ausgedacht. Sowas gibt es nicht. Glaube ich nicht.
0: Also, das Lower Keys Underwater Music Festival findet tatsächlich jeden Sommer in Florida statt.
1: Das ist ja irre. Was für ein Aufwand und warum? Ich frage mich halt, warum macht man das?
0: Das wurde ins Leben gerufen, um auf das Bewusstsein für den Schutz von Korallenriffen hinzuweisen,
1: ja,
0: sozusagen.
1: Ja, ja. Ja, finde ich aber cool. Also krass, dass man sich sowas ausdenkt. Auf dieses Festival geht ihr nicht for free. Das sage ich euch jetzt schon. Da schicken wir euch nicht hin. 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
0: Easy.
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1: Wochenende steht vor der Tür und die allerbeste Partymucke, die gibt es bei energy.de oder in der Energy-App. Klickt euch einfach mal rein, da gibt es nämlich unseren Stream of the Week. Und dieser Song hier ist auf jeden Fall auch perfekt zum Feiern. Carly Rae Jepsen mit Call Me Maybe auf Energy.

0: Schön, dass ihr da seid, mittendrin hier in euren 10 Hits am Stück.
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0: 16 Uhr haben wir, jetzt kann man schon mal rein in den Feierabend hier auf dem Freitag. Gleich geht's weiter mit Gracie Abrams und Hit the Wall. Und jetzt habe ich Olivia Dean für euch.

0: Wochenende steht vor der Tür und falls ihr noch ein paar Tipps braucht, wie wir am besten runterkommen können, fragen wir doch einfach mal Gracie Abrams.
1: I love to walk and cook and read and like be with my brothers and you know like see my friends and go dancing and like all the you know.
0: Ja, also sie braucht auf jeden Fall am Wochenende immer Quality Time mit ihren FreundInnen. Dann geht sie spazieren, kocht vielleicht was, liest ein kleines Buch und ja, finde ich, ist ein guter Plan, oder? Hit the Wall von Gracie Abrams, hört ihr auf Energy.

0: Ist vielleicht eine unpopular Opinion, aber Leute, ich finde 6 Wochen Sommerferien sind einfach zu viel. 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
0: Ihr habt noch gar keinen Plan, wo ihr morgen Deutschland gegen die Elfenbeinküste schauen wollt? Na komm, ich nehme euch mal ein bisschen mit. Energies an, immer die besten neuen Hits mit mir, Vivi. Erstmal geht es für euch in die Schönhauser Allee-Arkaden. Denn ab 16 Uhr gibt es dort ein Fanschminken. Also da werdet ihr richtig schön ready gemacht. Und danach dann ab zum Public Viewing. Natürlich das Beste der Stadt, ist ja klar. 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Hier seht ihr nämlich alle Fußball-WM-Spiele 2026 live. 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
0: 34 Grad haben wir da draußen. Also ich krieg davon gar nichts mit, weil ich sitze hier schön im kühlen, klimatisierten Studio. Aber das ist mir zu viel, Leute. Das muss nicht sein. Zum Glück wird's ein bisschen weniger. Am Wochenende um die 30 Grad. Montag dann nur noch in Anführungsstrichen 28. Da ist es wie immer Freitagnachmittag ein bisschen voller, zum Beispiel auf der A111 Richtung Oranienburg ab Dreieck Charlottenburg müsst ihr eine halbe Stunde mehr einplanen. Dann ist es ordentlich voll auf dem Saatwinkler Damm, Höhe Gartenfelder Straße braucht ihr 45 Minuten und auf der Malchower Chaussee sind es 20 ab Nachtalbenweg. Wenn ihr noch was entdeckt habt, dann meldet es mir rein 030 26 123 45. Ihr habt keine Ahnung von Fußball. Und wollt aber trotzdem ein bisschen mitreden bei der WM. Leute, I got you. Mir geht's nämlich ganz genauso. Und deshalb kommt hier gleich unser hauseigener Fußball-WM-Experte Armani zu mir ins Studio. Bibi Rexha gibt's aber jetzt erstmal mit New Religion. 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
1: Happy Friday, ihr hört Energy mit mir, Vivi. Und ich habe wirklich in vielen Themenbereichen Ahnung, außer im Fußball. Und deswegen ist mein Kollege Armani bei mir. Armani, hast du ein paar Basic-Infos, also dass Leute wie ich, die wirklich keine Ahnung haben, aber vielleicht zum Public Viewing morgen mitgeschliffen werden, einfach auch ein bisschen mitreden können?
2: Ja, auf jeden
1: Fall.
2: Wie
1: sieht es gerade aus in unserer Gruppe? Was passiert?
2: Okay, also wir haben das erste Spiel gewonnen gegen Curaçao, haben wir mitbekommen, 7-1.
1: Ja.
2: Unser Gegner, Elfenbeinküste, morgen hat auch sein erstes Spiel gewonnen gegen Ecuador. Und man hört jetzt vielleicht von den beiden Mannschaften nicht viel fußballerisch, aber Ecuador hatte 2 Jahre lang nicht verloren und haben jetzt ihr erstes Spiel verloren seit 2 Jahren gegen die Elfenbeinküste. Also nicht zu unterschätzen auf jeden Fall.
1: Okay. Müssen wir irgendeinen gewissen Punktestand erreichen morgen oder ist das komplett egal?
2: Wir müssen einfach Fußball spielen, so wie wir es gegen Curaçao
1: nicht Handball, sondern Fußball spielen.
2: Genau. Wenn du einen Satz haben möchtest, den du so bringst.
1: Ja, bitte.
2: Warum spielt Sané schon wieder?
1: Warum zur Hölle spielt Sané schon wieder?
2: Und noch viel wichtiger, was benutzt Sané für seinen Sleek-Zopf?
1: Okay, und das ist ja was mich tatsächlich mal interessieren würde. Danke, Armani.
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Privates und Berufliches vermischen sollte man ja eigentlich nicht, aber ist als Musiker natürlich total schwer, ne? Weil die meiste Inspiration kommt ja aus der Familie oder aus dem Freundeskreis. Michael Schulte ist zum Beispiel immer noch crazy in love mit seiner Frau, die übrigens auch auf dem neuen Albumcover zu sehen ist. Und seinen neuen Track Lovesick, den hört ihr jetzt immer die

0: 17 Uhr und wir starten rein in ein richtig schönes, heißes Wochenende. Machen wir natürlich mit allerfeinster Musik. Mittendrin seid ihr in euren 10 Hits am Stück.
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0: Und der hier ist heute frisch rausgekommen, Miles Smith mit Heaven. Hört ihr in knapp 10 Minütchen. Weiter geht's mit Taylor Swift und ich bin's Vivi. Hi!

Es ist Freitag, heißt es gibt neue Mucke und da gehen wir doch direkt mal rein. Energy, New Hits Friday. Die schöne Tyler hat zum Beispiel einen schönen neuen Song, heißt Is It Love? Dann haben sich Milo und DJ Licious zusammengetan und Forever Young rausgebracht. Guter Festival-Track auf jeden Fall. Und Felix Jen und Omar mit Siren ist auch ganz neu. Ja, geht sehr gut nach vorne, wie ich finde. Miles Smith hat auch eine neue Nummer. Heaven hört ihr jetzt hier auf Energy. Und alles über diese Songs und noch mehr gibt's natürlich auch für euch im Energy New Hits Friday Podcast. Is

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0: Wetter. Da wird uns aber ordentlich die Birne weggebrutzelt. Ja, merkt ihr schon, ne? Es ist heiß, Leute. 34 Grad haben wir heute, am Wochenende auch über 30 Grad. Gott sei Dank gibt es ab und zu mal eine kleine Abkühlung von oben. Morgen Nachmittag und Abend zum Beispiel wird es ein bisschen regnen, auch Sonntagvormittag. Aber ganz viel Sonne sehe ich hier trotzdem auch. Keine Sorge.
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0: Verkehr. Ordentlich voll ist es gerade noch auf der A111 Richtung Oranienburg. Ab Dreieck Charlottenburg müsst ihr ungefähr 45 Minuten mehr einplanen. Dann staut sich es auch gerade auf der A100, Ausfahrt Treptow. Und zwei Demos gibt es auch noch. Eine fängt jetzt gerade an in Kreuzberg und Mitte. Und in Friedrichshain geht es ab 18 Uhr los. Da dann einige Sperrungen am Start. Solltet ihr noch was entdeckt haben, meldet es mir gern 030 26 123 45. Und dann müssen wir mal übers Wochenende reden. Denn am Sonntag verwandelt sich ja unsere Hauptstadt eigentlich zu einer riesigen Party, ne? Bei der Perfette La Musique. Was ihr da auf gar keinen Fall verpassen solltet, das werden wir gleich besprechen.

0: Am Sonntag ist der längste Tag des Jahres und das feiern wir natürlich in ganz Berlin, ist ja klar. Energies an, immer die besten neuen Hits mit mir, Vivi, denn es findet wieder die Fête de la Musique statt. Gibt's übrigens schon so lange, wie es mich gibt, seit 95, also 31 Jahre schon, richtig krass. Bei mir ist jetzt Johannes Damm, er ist Kurator der Fête de la Musique und weil ja so viel los ist in der ganzen Stadt, Johannes, erzähl mal kurz, was sind denn deine Highlights dieses Jahr, was sollten wir nicht verpassen?
1: Highlights sind da zum Beispiel die Listen to Berlin Bühne am Holzmarkt oder die Preis für Popkulturbühne am Zeiss Großplanetarium oder zum Beispiel auch im Wedding. Das Centre Fosse macht immer ein ganz tolles Programm. Für Klassikliebhaber haben wir zum Beispiel den Tag der offenen Tür in der Philharmonie oder sich natürlich im Fokusbezirk Reinickendorf umgucken. Da gibt es auch ganz, ganz viel zu entdecken.
0: Sehr schön. Danke dir, Johannes. Da steht der Feierreihe ja nichts mehr im Wege. Aber Leute, denkt dran, ne? Es wird heiß, heißer am heißesten. Also wenn ihr unterwegs seid, schön viel trinken und damit meine ich Wasser.
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Drop Dead. Es existieren Songs auf dieser Welt, die werden wirklich niemals kacke sein. Also ganz egal, wie oft man die hört, die sind immer und immer wieder geil. Und dieser hier gehört für mich auf jeden Fall dazu. Magic Key von Wonti und Coolty hört ihr jetzt. Und das ist wirklich auch perfekt jetzt schon mal zum Einstimmen auf die Party am Wochenende.

0: Kommt gut rein in euer Wochenende. Mittendrin seid ihr hier schon in euren 10 Hits am Stück.
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0: Richtig gute Mucke für einen Freitagabend liefert gleich Chris de Serandi mit Good Old Days und Taylor Swift natürlich auch. Hört ihr jetzt hier.

Kennt ihr diesen Moment, wenn ihr bei euch zu Hause mal so richtig deep cleant, mal wieder auch so Schränke und Schubladen aufräumt und dann fallen euch so alte Sachen in die Hände, wie zum Beispiel auch ein Fotobuch oder so? Ich lieb das ja, ne? Denn so da drin zu stöbern, zu gucken, oh, so sah ich aus als Kind. Naja, auf jeden Fall hat genau das auch Krista Sarandi gemacht und darüber einen Song geschrieben. Good Old Days, hört ihr auf Energy.

0: Nimmt man ab, wenn man viel schwitzt? Ja, genau solche Fragen werden bei meinen Kollegen bei Energy am Morgen besprochen.
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0: Der liebe Jakob hatte auch heute Morgen wieder eine Behauptung für Anna und Ben. Und die beiden mussten rätseln, ist die Fakt oder Fake? Achtung, los geht's.
2: Wenn man viel schwitzt, dann nimmt man leichter ab, ist ein
3: Fake.
2: Oh. 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
3: Okay, erst Wasser, dann Muckis und dann das Fett. Also schön für den Sommerbody noch mal ein bisschen dranbleiben.
0: So, und eine neue Runde Fakt oder Fake. Da müsst ihr dranbleiben bis Montag. Weil Montag früh gibt's dann die nächste.
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0: Wetter. Ihr werdet es spätestens heute mitbekommen haben, es ist sehr heiß heute und die nächsten Tage. Über 30 Grad sind es auch das komplette Wochenende über. Die Sonne scheint richtig viel, außer Samstagabend. Da könnte so ein kleines Gewitterchen auf uns zukommen. Und weil es halt so heiß ist, bitte passt auf euch und vor allen Dingen auch auf eure Mitmenschen gut auf.
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0: Da sieht es immer noch sehr voll aus auf der A111 Richtung Oranienburg. Eine Dreiviertelstunde müsst ihr ab Dreieck Charlottenburg mehr einplanen. Auch auf dem Stadtring ist es gerade ein bisschen voller, weil auf der Ausfahrt Treptow, da staut sich's. Und Stadtring, auch nochmal die Info, im Tunnel Innsbrucker Platz ist gerade komplett das Licht ausgefallen. Deswegen macht da selber euer Licht an am besten, damit alle auch was sehen können. Energies an, immer die besten neuen Hits mit mir, Vivi. Und gleich müssen wir mal über Folgendes sprechen. Eine berühmte blonde Schlagersängerin beendet ihre Karriere und wird Heilerin. Ja, das ist was für Vivis weirden Wochenrückblick, den gibt's hier gleich. Jetzt geht's erstmal weiter mit Teddy Swims.

0: Wir Menschen sind weird und machen weirde Dinge und deshalb werden mir auch niemals die Themen hierfür ausgehen.
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0: Es ist Freitag und das heißt, wir schauen mal wieder zurück, was diese Woche so Skurriles passiert ist. Das hier kann man nicht nur als weird, sondern auch als extrem dumm beschreiben. Ein 16-jähriger Junge musste am Montag aus einer Packstation in Chemnitz befreit werden. Er und seine Freunde dachten, es wäre super lustig, wenn er sich da einsperrt. Wer das nicht so lustig fand, waren wahrscheinlich seine Eltern, die dann den Feuerwehreinsatz bezahlen durften. Wer diese Woche in München in einem bekannten Discounter einkaufen gegangen ist, der hat wahrscheinlich nicht schlecht geguckt, als die Packung Klopapier von ihm hier abkassiert wurde.
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0: Ganz genau, Peter Maffay hat an der Kasse gesessen, aber nicht, weil er jetzt irgendwie einen Karrierewechsel gemacht hat. Nein, er hat mit dieser Aktion Spenden für einen guten Zweck gesammelt und das lieben wir doch. Wer aber durchaus einen Karrierewechsel gerade durchmacht, ist Schlagersängerin Michelle.
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0: Ja, was daran weird ist, fragt ihr euch. Ja, das, was sie halt jetzt vorhat, sie ist nämlich Heilerin, nennt sich jetzt nicht mehr Michelle, sondern Wakan und bietet Jenseitskontakte und Heilgespräche an. Ja, nee, genau. Und damit war es das auch wieder mit den skurrilen Nachrichten der Woche. Könnt ihr schön weitererzählen am Wochenende.

0: finde es, muss ich ehrlich sagen, und da ecke ich vielleicht an, albern, wie viel Leute viel Geld für iPhones ausgeben. 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

geht es mit einem jungen Mann, der 2022 für uns beim ESC angetreten ist. Hat nicht allzu gut geklappt, sage ich mal, aber karrieretechnisch läuft es trotzdem fantastisch. Für Malik Harris, hier hört ihr jetzt seine neue Single Lie to Me auf Energy. Immer die besten neuen Hits für euch.

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2: Neue Mucke gibt's gleich für euch von Miles Smith. Der hat nämlich einen schönen neuen Track rausgebracht, heißt Heaven. Jetzt geht's aber erstmal weiter mit Alex Warren und ich bin's, Vivi. Schönen Freitagabend euch.
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Freitags gibt's neue Mucke und die checken wir natürlich hier. Ist wirklich der Newcomer aus der UK, Miles Smith. Den kennen wir unter anderem von Songs wie Drive Safe zusammen mit Niall Horan oder auch Stargazing. Auf jeden Fall krasses Talent, krasse Stimme hat der Mann. Heute ist sein allererstes Album rausgekommen, mit dem er auch dieses Jahr auf Tour gehen wird. Und dieser Song hier ist mit drauf. My Mess, My Heart, My Life hört ihr jetzt von Miles Smith auf Energy. Immer die besten neuen Hits.

0: So gut wie jedes Team in der WM 2026 hat einen, außer unsere Mannschaft. Energy's an, immer die besten neuen Hits mit mir, Vivi. Genau das war heute Thema bei Energy am Morgen. Wie kann es denn sein, dass unsere Fußballelf immer noch keinen Spitznamen hat? Ich meine, wir haben ja alle Spitznamen. Es wird also Zeit und deswegen haben wir euch gefragt, was sind denn eure Ideen?
1: Ball Attack oder irgendwie sowas?
2: Jim Knopf und das ist die wilde 13, aber die wilde 11.
3: Die deutschen Kartoffeln.
0: Okay, also deutsche Kartoffeln finde ich sau funny. Ist aber auch noch ein bisschen Luft nach oben, Leute. Wenn ihr noch Ideen habt, dann schickt sie uns doch gern unter der 030 26 12345 und dann reichen wir diese Idee natürlich auch an der offiziellen Stelle ein. Behaupte ich jetzt einfach mal.
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0: Wetter. Der deutsche Wetterdienst hat eine Hitzewarnung rausgehauen fürs Wochenende und das absolut zu Recht. Leute, Temperaturen gehen rauf bis über 30 Grad, ist ja heute auch schon. Deshalb der Reminder, bitte immer gut eincremen, wenn ihr rausgeht. Zu Hause schön alles dunkel halten über Tag und vor allen Dingen viel trinken. Und da sagt der Arzt Till Lührs bei NTV, ist am Ende tatsächlich auch egal, was ihr da trinkt.
23: Ja, also bevor Sie überhaupt gar nichts am Tag trinken, dann lieber tatsächlich einen Kaffee oder eine Limo oder von mir aus auch abends mal ein Bier, das ist schon okay. Nur die Grundbasis wäre natürlich eher das Wasser.
0: So, also Leute, passt auf euch auf.
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0: Verkehr. Bisschen mehr Zeit müsst ihr immer noch einplanen auf der A111 Richtung Oranienburg ab Dreieck Charlottenburg und auch auf dem Stadtring kann es hier und da noch mal ein bisschen voller sein, Höhe Dreieck Funkturm. Ansonsten fahrt schön vorsichtig und kommt gut in euer Wochenende.

0: Nattis an bei euch mit mir, Vivi, und meinem Kollegen Armani.
1: Hallo.
0: Und aus gegebenem Anlass, weil bei uns gewinnt ihr ja im Energy Festival Sommer eure Festival-Tickets, Armani, hast du ein kleines Quiz für mich vorbereitet?
1: Ganz genau.
0: Es geht um ein skurriles Festival und ich soll sagen, gab's das wirklich oder gibt's das wirklich oder ist es komplett erfunden?
1: Ganz genau, du musst raten. Mhm. Und zwar das Underwater Music Festival. Ist ein Musikfestival, das komplett unter Wasser stattfindet.
0: In Atlantis quasi.
1: Ganz genau. Okay. Musiker tauchen mit Sauerstoffflaschen ab und spielen auf wasserfesten Instrumenten.
0: Nee.
1: Die Besucher sind im Taucheranzug und singen mit und die Musik läuft über Unterwasserlautsprecher.
0: Nein, das kann ich nicht glauben. Das hast du dir komplett ausgedacht. Sowas gibt es nicht. Glaube ich nicht.
1: Also, das Lower Keys Underwater Music Festival findet tatsächlich jeden Sommer in Florida statt.
0: Das ist ja irre. Was für ein Aufwand und warum? Ich frage mich halt, warum macht man das?
1: Das wurde ins Leben gerufen, um auf das Bewusstsein für den Schutz von Korallenriffen hinzuweisen,
0: ja,
1: sozusagen.
0: Ja finde ich aber cool. Also krass, dass man sich sowas ausdenkt. Auf dieses Festival geht ihr nicht for free. Das sage ich euch jetzt schon. Da schicken wir euch nicht hin. Aber es gibt ganz viele tolle Festivals, wofür ihr natürlich Tickets gewinnen könnt bei uns. 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
1: Easy.
2: Putzen, ja. Eine kleine Putzelfe, ja. Und das sind die zwei schlimmsten Haushaltsaufgaben.
3: Das sind die besten.
2: Rohre reinigen, ja. Da wird mir schlecht, auch wenn es mein Zeug ist, was da rumschwimmt.
3: Ja, stimmt.
2: Fenster putzen, sag mal, bist du das Wahnsinn.
3: Beste, hab ich gemacht und wenn du möchtest, Anna, guten Morgen für einen schmalen Taler, komme ich auch bei dir in der Höhle vorbei und mach das auch, ist doch kein Problem. Dafür ist Freundschaft da.
2: Für einen schmalen Taler?
3: Für einen schmalen Taler, 50 Euro pro Fenster.
2: Nein, du spinnst.
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Freunde, für mich geht's jetzt rein in den Feierabend bzw. ins Wochenende. Und was ich da auf jeden Fall machen werde, ist schön die Sonne einsaugen. Deshalb jetzt nochmal Sheryl Crow für euch mit Soak Up the Sun. Macht euch ein schönes heißes Wochenende. Stay hydrated und dann hören wir uns Montag wieder in alter Frische. Ciao, ciao.

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2: Um 20 Uhr an diesem, wie ich finde, mit Abstand besten aller Feierabende. Freitag rein jetzt in dieses Wochenende. Gleich mit Ava Max für euch. Den Anfang macht jetzt aber Dermot Kennedy, Funeral und immer die besten neuen Hits.

mehr Eis in der Eisdiele zu bekommen, ohne dafür zu bezahlen, das ist ganz einfach. Energy ist an bei euch an diesem Freitagabend, rein jetzt ins Wochenende. Es wird heiß, an den Eisdielen wird es viel zugehen. Aber wir haben jetzt einen fantastischen Eis-Lifehack für euch. Denn es gibt eine passende Studie, die sagt, es gibt zwei Sätze. Wenn ihr die in der Eisdiele sagt, dann bekommt ihr rund 10% mehr Eis. Zum einen ist es, bei ihnen schmeckt es immer am besten. Und ihr Eis ist das Beste der Stadt. So, wer die zwei Sätze beim Bestellen sagt, der bekommt wirklich größere Kugeln. Und die Studie zeigt auch, wer beim Bestellen sehr schweigsam ist, der bekommt nur die normale Größe oder sogar weniger. Ist ja auch ein bisschen Psychologie. Also, dass die Studie festhält, finde ich super. Aber ist ja auch klar, es sind ja auch nur Menschen, die da die Eiskugeln rausgeben, wenn die auch noch die Besitzer des Ganzen sind. Und dann schmeichelt jemand, das kennt man ja auch, dann gibt's einfach ein bisschen mehr. Das höflich sein, vielleicht ein bisschen flunkern, aber opportunistisch zum Ziel kommen. Fantastisch. Schönes Wochenende.

Den fantastischen Sänger Khalid hören wir jetzt hier bei Energy, der US-Amerikaner, der, und das wusste ich auch lange nicht, in Deutschland mal gelebt hat, hat seine Kindheit und Jugend hier zum Teil verbracht, deshalb kommt er immer, wenn er Folge hat, auch nach Berlin, um die dort zu feiern. Er meinte, er liebt diese Stadt, diese Subkultur, diese Clubtouren, die man spätabends oder wann auch immer noch machen kann, ist großer, großer Fan von Berlin und von Deutschland, mittlerweile längst schon wieder zurückgekehrt in die Staaten, ist auch der beste Freund von Billie Eilish, das finde ich immer so random, beziehungsweise auch nicht, weil sich beide einfach gut verstehen und tolle Menschen und Musiker sind. Dive into me, jetzt gemeinsam mit Alok und immer den besten neuen Hits.

0: immer die besten neuen Hits hört ihr hier bei Energy. Gleich mit Paul Monkey für euch. Außerdem Felix Yen und Tiffany Iris macht den Anfang.
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1: So, morgen um die Zeit wird der Puls allmählich ein bisschen höher sein, vor allem bei natürlich den Fußballfans aus Deutschland. Ich zähle mich dazu. Morgen ab 22 Uhr spielen wir das zweite Gruppenspiel gegen die Elfenbeinküste. Klar, durch diesen neuen Modus, ne, mit irgendwie kommen die da weiter, sind wir natürlich nach dem ersten Sieg jetzt auch schon fast gesetzt im 16. Finale. Aber trotzdem gilt das Ganze morgen so als erster Härtetest, denn die Elfenbeinküste ist richtig stark und unser deutscher Keeper Manuel Neuer, der fühlt sich gut vorbereitet.
2: Ich glaube, dass es nach dem zweiten Spiel schon was sehr Besonderes für uns wäre, dass wir qualifiziert sind, in die Knockout-Runde zu gehen und dann man vielleicht ein bisschen weiter nach vorne schauen kann. Es wird ja schon viel so über Frankreich geredet, aber das wollen wir überhaupt nicht. Wir wollen einfach nur aufs nächste Spiel schauen.
1: Vor dem Spiel ist nach dem Spiel, weiß natürlich auch der dienstälteste Deutsche Manuel Neuer, bei dem wir froh sind natürlich, dass er wieder dabei ist. Morgen Abend geht's los im Free TV im ZDF oder wenn ihr Lust habt, auf die deutsche Kate Scott, nämlich Johannes Bekerner. Auch auf Magenta TV wird das Ganze natürlich übertragen.

0: Immer die besten neuen Hits hört euch hier bei Energy gleich mit dem ganz neuen Song von Austies für euch. Außerdem Harrison und Alex Warren macht den Anfang.
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0: Um 5 vor 9 hier bei Energy, Freitagabend, rein jetzt in dieses Wochenende mit Austis, The Art of Letting Go. Austis, die ursprünglich aus Island kommt, jetzt aber Jubiläum hat, seit 10 Jahren in Berlin lebt und eine richtig gute Zeit hier hat. Immer die besten neuen Hits, Austis hier bei Energy.
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1: Um 21 Uhr an diesem Freitag. Gleich gibt's eine neue Folge vom WM-Follow-up mit 44 Trikots. Siad wird gleich hier sein, der uns dann verrät, worauf es morgen gegen die Elfenbeinküste ankommt und vor allen Dingen, was sein ungewöhnlichster Trikotwunsch in seinem Laden war. Das alles gleich, vor jetzt aber noch Kygo mit immer den besten neuen Hits.

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0: Yes, mein lieber Kollege Siad ist wieder da von 44 Trikots. Der beste Vintage-Trikotladen in Deutschland hat er in Berlin-Wilmersdorf. Mit ihm quatsche ich so über die WM. Lieber Siad, das letzte Mal, dass wir uns gesprochen haben, war vor dem fulminanten 7:1. Ist das jetzt noch höher einzuschätzen, nachdem jetzt ja auch Portugal, die Schweiz und Spanien nicht gewonnen hat?
2: Ja, ich glaube, es gibt halt auch innerhalb der Kleinen noch kleinere. Mhm. Und da ist Curaçao auf jeden Fall mit dabei. Deswegen, ich würde den Sieg auf jeden Fall sehr, sehr gut werten, aber auch nicht zu hoch. Jetzt wird sich am Samstag zeigen, ob es gegen die Elfenbeinküste auch funktioniert.
0: Ja, du sprichst es passend an. Elfenbeinküste morgen um 22 Uhr. Worauf wird es da jetzt ankommen, glaubst du?
2: Ja, jetzt gegen die Elfenbeinküste wird es auf jeden Fall viel mehr auf die Defensive ankommen. Elfenbeinküste ist extrem stark, hat super, super Angreifer und ich bin sehr gespannt, wie das ausgeht.
0: Siad, ich hab's gesagt, du hast einen Vintage-Trikotladen. Merkst du jetzt auch bei dir im Geschäft, dass der WM-Hype so allmählich richtig anfängt?
2: Ja, extrem. Mittlerweile fragen mich die Leute wirklich jeden Tag nach Nationalmannschaftstrikots. Mhm. So viele kann ich gar nicht haben. Bosnien wird extrem viel nachgefragt zum Beispiel, aber auch Senegal und so weiter und so fort.
0: Ja, Bosnien gestern 4:1 gegen die Schweiz verloren. Klingt deutlicher, als es war. Kannst du dich so erinnern, was war denn so die krasseste Trikotanfrage, die du jemals bei dir im Laden hattest?
2: Ich weiß bis heute nicht, ob es ein Witz war oder nicht, weil er hat mich mit einer ganz schön ernsten Miene dabei angeschaut, aber mich hat mal jemand gefragt, ob ich ein Match-Worn-Maradona-Trikot habe.
0: Sowas gibt's natürlich nicht auf dem freien Markt. Siad, dich gibt's zum Glück auf dem freien Markt. Du bist auch nächste Woche wieder für uns da am Freitag, um dann das nächste WM-Follow-up vorzubereiten. Darauf freue ich mich und jetzt hoffen wir erstmal, dass wir morgen gegen die Elfenbeinküste sehr gut aussehen. Danke dir, Siad.

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Es ist Freitagabend, es ist der Start ins Wochenende, es ist WM, morgen spielt Deutschland, die Sonne scheint, die Eisdielen haben auf und als wäre das nicht genug der guten Nachricht, hat Mal Smith auch noch einen neuen Song am Start, der heißt Heaven und den haben wir jetzt zum allerersten Mal hier bei mir in der Sendung. Immer die besten neuen Hits. Ist es

0: Hören die besten neuen Hits, hört ihr hier bei Energy gleich. Martin Garrix für euch, außerdem Kamrat und Teddy Swims macht den Anfang.
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0: So, und jetzt wird richtig gedatet.
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0: So, wir schicken euch auf die coolsten Festivals in Europa. Das ist einfach mal ein Fakt. Und unsere Hörerin Anna hat die ultimative Herausforderung gemeistert. Sie war mit ihrer damaligen Situation und heute Relationship Daniel auf dem Perucaville. Und da hat es so richtig gefunkt.
2: Er hatte dann so erzählt, dass er mit Freunden auf Perucaville fährt. Und ich wollte eigentlich schon immer mal dahin. Und war natürlich am Anfang ein bisschen nervös, ne? Also das ist ja so der größte Härtetest, den man machen kann am Anfang. Aber hat alles super funktioniert. Es gab nur ein bisschen Ärger, weil mein Zelt zu klein war. Ich habe gesagt, es wäre groß, aber da hatten wir vielleicht verschiedene Vorstellungen von.
0: Ja, aber dann kann es ja auch kuschelig drin werden. Und weil wir von Energy Romantiker sind, weil wir an Beziehungstraditionen glauben und die fördern wollen, geht's für die beiden dieses Jahr wieder zusammen aufs Perucaville.
2: Vielen Dank.
0: Sehr, sehr gerne. Und auf welches Festival wollt ihr denn eigentlich? Ihr könnt ja auch eine Situationship kennenlernen, ne? 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

0: Immer die besten neuen Hits hört ihr hier bei Energy, gleich mit No Machine Martini, außerdem mit Somber und Taylor Swift macht den Anfang.
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Es ist spät geworden hier bei Energy. Freitagabend, so spät, dass ich jetzt raus bin für heute. Habt ein grandioses Wochenende. Hier geht's gleich weiter ab 22 Uhr mit dem Energy Extra Dance Mix. Die besten DJs legen für euch auf, damit ihr auch gut in dieses Partywochenende reinstartet, wenn ihr denn so wollt. Und wir hören uns am Montag wieder ab 20 Uhr. Bis dahin, kommt gut durch. Ciao, ich bin raus. Bis Montag.

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2: Ein schönes Wochenende, Dominik Häuselmal hier. Und ich spüre euch jetzt in den nächsten 60 Minuten die weltweit besten Dances und brandneuen Sound. Die neue Single von DJ Star Topic ist heute rausgekommen. Heißt Tic Tac und ist ein absolutes Clubbrett.
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2: Und bitte, und ab.

GXA Valencia mit Robin Schulz und seiner Single zusammen mit Barb's Better Times. Robin Schulz an diesem Wochenende übrigens in Tschechien unterwegs, aber auch hier bei Energy. Ihr hört ihn exklusiv um 1 Uhr mit einem DJ-Set. Robin Schulz heute Abend noch bei Energy. Außerdem um 2 Uhr Olli Heldens und um 3 Uhr Medusa. Das komplette Lineup gibt's auf energy.de. Klickt euch gerne rein. Ich bin Dominik Häuselmeier. Spiele euch bis 23 Uhr die weltweit besten Dance-Hits. Und das hier ist die aktuelle Single von Keanu Silva und Six, You and I.

0: Ist letzte Woche rausgekommen, die neue Single von Gampa und Dadoni und Trips. Trips ist in Polen absoluter Star, sitzt in der Jury von The Voice Kids und hat jetzt zusammen mit Gampa und Dadoni eben hier eine unfassbar schöne Hausnummer gemacht. What You Want in Energy Extravadance.
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